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1: Wir haben jetzt einfach gemerkt, so, okay, wo sind wir jetzt zuhause, blöd gesagt, oder? Und wir haben wirklich kein Zuhause mehr und jetzt müssen wir uns, was wiederum auch bedeutet, dass wir uns unser Zuhause jetzt wieder irgendwie müssen erschaffen müssen. Und das könnte ja auch mit der Knappheit von Venues etc. daran liegen, dass man jetzt ja, Off-Locations sucht und das halt ein bisschen professionalisiert, oder? Und das ist vielleicht auch ein riesiger Unterschied. Man muss sich heutzutage irgendwie können leisten fürs richtige Einstehen, oder? In der Kunst und Kultur. Und viele von uns sind jetzt nicht gewisse eher glücklich und gewisse andere weniger glücklich. Plus sind gewisse eher erfolgreich in der Kulturförderung und andere eher weniger. Und das ist dann halt much entscheidend, ob man sich dann irgendwie voll reinwerfen kann oder ob man auf der Bremse steht. Also ich meine, mein letztes grössere Release war das letzte Album letztes Jahr. Und das war wirklich eigentlich so eine Challenge an mich selber, um alles, was ich gerne habe an Musik, irgendwo versuchen abdecken und als Päckchen in einem Album wiedergeben. Und das auch mit dem, für mich, ich habe mir einfach so zum Ziel genommen, ich will das best tönende Album machen, das ich jemals irgendwie angerissen habe. Und ja, das sind auch ganz neue Sounds drin, das sind auch, ich habe irgendwie von Synthesizer bis iPad bis irgendwie alles irgendwie ausprobiert, um gewisse Sounds zu kreieren.
2: Ich bin Adrian Hönicke und Helvetica ist mein ganz persönlicher Blick auf die Schweizer Musikszene. Ein Podcast mit Künstlerinnen, ihrer Haltung, ihrem Sound, der mich bewegt. Heute als Gast bei mir der Manuel Fischer, DJ. Ich glaube, seit etwa 15 Jahren ist er unterwegs, vor allem in Zürich und in der Schweiz, aber auch international. Er leitet auch viele in Asien auf, steht immer wieder auf Tour. Vor 15 Jahren hat er Miteinander Musik gegründet, mit vielen anderen DJ-DJösen zusammen, die dann da in Zürich für Furore gesorgt hat. Aus dem heraus ist ein Ocelot Limited entstanden, ein Designer- und Produktionskollektiv. Und er hat bei den GDS Awards immer wieder den DJ Award gewonnen, so oft, dass man den irgendwann müssen abschaffen musste. Also hier in Zürich gehört er zu einem der beliebtesten DJs und bekanntesten DJs, die es gibt. Und er ist auch Produzent, produziert eigene Musik und ist da bei mir zu Gast. Er ist gerade Vater geworden, über das reden wir sicher auch in der nächsten Stunde da. Hoi, Manuel.
1: Sorry.
2: Stimmt das alles, was du jetzt gerade gesagt hast im Intro? Mit den 15 Jahren oder seit wann bist du DJ?
1: Ja, es stimmt, aber es hat früher angefangen. Also das wissen einige, sagen wir mal, in meiner Altersgruppe vielleicht noch, wo der Luca Duran, den wir natürlich auch gut kennen in der Stadt, und ich hatten unser erstes Duo gehabt. Da sind wir mit 17, 18, 19 auch recht unterwegs gewesen, lustigerweise, und haben halt auch Musik produziert, nicht nur gespielt. Und das ist eigentlich so ein bisschen das Kickoff gewesen in die ganze Musikszene, wo ja genau, das ist eigentlich mit dem Luca hat das angefangen.
2: Und ihr sind beide Stadtzürcher, oder?
1: Ja.
2: Und dann ist irgendwann das Miteinander Musik gekommen, das ist ja eigentlich so recht revolutionär gewesen, weil dort wie eigentlich nochmal alles so ein bisschen in Zürich im Nachtleben nochmal wie noch eine Karte neu gemischt haben.
1: Ja, also es ist halt lustig, das irgendwie so zu hören, wie am Ende vom Tag ist es eigentlich auch ein bisschen ein Need gewesen, wo wir dort einfach ausgelebt haben und auch gar nicht zu viel Konzept im Kopf gehabt haben, sondern eigentlich einfach go with the flow, gerne Events gemacht haben und irgendwo im richtigen Alter waren, sind, dass alle unsere Freunde auch an die Events haben wollen kommen und durch das auch Plattencovers irgendwie schön gestaltet, Platten released, Release-Partys für die Platten gemacht.
2: Das hat es ja vorher einfach nicht gegeben, so kollektiv, oder? Also so DJs, die sich so ein bisschen
1: hey, es ist einfach, wenn ich darüber nachdenke, wieder zurückdenke, ich glaube, das Schöne an dieser Zeit war vor allem, dass es so eine komische Mischung an verschiedenen Leuten war. Also, wir sind überhaupt nicht so irgendwie im Genre gehockt und haben dort gatekeept und versucht so, oh shit, nein, der ist oder die spielt das, hat keinen Platz. Und wir haben wirklich total verschiedene, musikalische Outputs gehabt und das hat es dann irgendwie auch ausgemacht. Und ich finde es eigentlich noch spannend, weil so mein grosses Vorbild, was so kollektiv, also eigentlich immer noch, aber damals vor allem mein grosses Vorbild war immer Ed Banger Records gewesen. Weil die haben das ja irgendwie auch hingekriegt, die haben den Illustrator gehabt, den So Me, dann gleichzeitig haben sie mit Justice Popstars gehabt, wo Flaschen zerschlönt, dann haben sie aber einen DJ Medi gehabt, der irgendwie Mafia Grand Prix produced hat, dann gleichzeitig, also sie haben einfach vor allem irgendwie das Hirn hat ganz viele verschiedene Abteilungen gehabt, die dann manifestiert waren in so einem Kollektiv. Ich würde jetzt nicht sagen, dass wir das Hirn hatten wie der Pedro Winter bei Ed Banger, aber wir haben auf jeden Fall sehr spannende, lustige, verschiedene Truppen gehabt und haben sehr schöne Zeiten gehabt. Ja.
2: Und wie ist denn das denn auseinandergegangen? Hat sich einfach so ein bisschen verflüchtigt?
1: Ja, dann? Ich glaube, voll. Also gewisses irgendwie einfach andere Ziele. Und es ist auch verständlich. Also ich glaube, vor allem, wenn man in Zürich lebt und irgendwo durch den Ernst vom Leben vielleicht sogar noch ein bisschen früher anfängt wie in anderen Städten, dann findet man vielleicht auch ein bisschen raus, wie hoch die Passion dann am Ende auch ist oder ob es einfach ein Hobby ist, das man eventuell hin und wieder mal machen will oder ob man sich voll reinstürzen will. Und bei uns ist eigentlich, also bin mir ein gewisser Teil von dieser Gruppe und ich habe die alle immer noch sehr, sehr gerne. Also überhaupt nicht, ist gar kein schlechtes Blut. Also gewisse haben sich einfach entschieden, dass wir gleich denken und irgendwo durch weitermachen und das irgendwie versuchen und dann ist Ocelot passiert, genau.
2: Aber bei dir ist dann die Passion, die ist immer noch da und ist immer sehr gross gewesen, DJ wollen zu sein. Also was hat denn dich oder tut dich immer noch oder behaltet der Drive am Leben?
1: Ich glaube, also der Drive ist die Musik. Das ist keine Diskussion, Musik zu hören, wo einem gefällt, wo einem bewegt. Und die im richtigen Moment, am richtigen Ort wieder spielen und es löst etwas aus, ist ein schöner Moment. Und ich glaube, der ist man so im Chasen. Aber ey, ich glaube, es ist wirklich, also ich bin mehr Zeit im Studio, wie dass ich hinter dem DJ-Booth bin. Das muss man schon auch noch erwähnen, im Sinne von das Musik produzieren, das Musik sich weiterentwickeln, auch im Geschmack sich weiterentwickeln, auch im Mindset, wie man zu der Musik denkt, weiterentwickeln, auch im Sinn von, dass jedes Jahr, wo man das macht, eigentlich der Rucksack wie noch mal ein bisschen voller wird, auch mit Erfahrungen oder auch mit Leuten, die man auf dem Weg irgendwie hat dürfen kennenlernen. Und ich glaube, für mich ist das sich der Mensch hinter der Szene ist sicher auch ein sehr wichtiger Punkt in der Musikszene. Also nicht nur die Musik allein, ich bin sehr gerne irgendwo durch im Austausch mit anderen und finde irgendwie auch raus, was ihre Probleme sind, wo sie irgendwie Kulturarbeit leisten gerade und gleichzeitig, es ist halt auch ein Business und irgendwo durch ist so ein bisschen manchmal so ein bisschen die Aufgabe, so okay, wie kann man das Business irgendwie versuchen für sich und irgendwo durch ein bisschen besser machen. Oder auch, wir sagen auch oft so, wie kann man ein trojanisches Pferd sein, im Sinne von, dass man ganz neue Ecken reinkommt, sich aber nicht verändert, aber dann braucht es wie andere Arten und Weisen, wie man sich dort eingliedert. Und ich glaube, das ist so ein der Kick dahinter. Und gleichzeitig eben, ich meine, wir sagen, 70% von meinen Freundschaften fürs Leben sind halt außerhalb von der Schweiz mittlerweile und das kann ich eigentlich nur der Musik zu verdanken. Und ich glaube, das ist so ein das grösste Geschenk, das ich mitnehmen von der Musik, nebst der Musik selber natürlich, so der ganz soziale Aspekt dahinter.
2: Wie ist denn das Stand gekommen, dass jetzt eher so öfters im Ausland gebucht wurde? Bist du viel in Asien unterwegs? Sehe ich immer wieder, Seoul spielst du oft und so, oder ja, generell einfach in Asien. Wie ist denn das Stand gekommen, dass sich dort Leute buchen?
1: Es ist recht organisch passiert. Also es ist, ich glaube, so die ganze Asien, Europa, Tour im Winter, kommen die Europäer nach Asien gehen, touren, ist ja ein riesen Thema gerade, das auch heftig diskutiert wird und ich finde auch zu Recht. Weil halt, wenn ich meine Meinung da irgendwie darf ausdrücken, viele irgendwo durch auch ihre Winterferien ein bisschen quersubventionieren, weil sie das Gefühl haben, sie können jetzt nach Asien und ich sage, ich wohne in Berlin oder so und spiele dann irgendwie 1000 Shows, weil die einem ja so fest brauchen dort. Das ist so ein das Gefühl, wo manchmal überkommt. Das ganz bewusst will ich das gar nicht, sondern wir releasen Artists aus Thailand, wir releasen Artists aus Korea, wir haben einen Austausch, wir haben auch in Designarbeiten, die wir machen, tun wir die Leute mit einbeziehen, die sind ein Teil von uns geworden. Also es ist wie so ein mega spannender Austausch. Und angefangen hat das eigentlich, ja, ich bin mal da und habe einen Plattenladen gesucht, den es noch nicht gegeben hat, in Seoul jetzt spezifisch. Und die Musikszene hat sich so entwickelt, dass es mittlerweile in Seoul extrem viele Plattenläden gibt und die alle sehr gut sind. Und damals war es halt noch aus einem Karton gewesen, mit irgendwie 12 Deep House Platten, die irgendwie auf Google gefunden hast, so knapp. Und jetzt ist es halt so eine absurde Industrie geworden, wo wir in Europa extrem viel lernen können. Aber ja, also, ich glaube, es hat immer zum anderen geführt. Also es ist irgendwie, ja, keine Ahnung. Es ist irgendwo im Dschungel außerhalb von Hongkong an ein Festival gebucht, wo 400 Leute aber noch teilnehmen mit einer Stage. Es gab 4 Tage ohne Pause irgendwie durch und dann spielst du halt irgendwie ein gutes Set und dort sind dann halt irgendwie 30, 40 Leute auch irgendwie am Aufhängen gewesen, wo zufälligerweise gerade irgendwie Clubs gehören in Asien und so fängt das irgendwie an sich umzuspreaden und eigentlich wirklich so ein bisschen mega so, wie ich es gerne hätte. Die Szene ist halt mega organisch und gleichzeitig eben, ich meine, jetzt auch gerade das Wochenende, wenn ein Gono aus Japan in Zürich ist, der pennt dann auch bei uns und wir in den Host und vielleicht bin ich mit meinen Anfangs 30 jetzt auch schon irgendwie oldschool in meinem Ding, aber ich finde, das ist die Essenz von elektronischer Musik, weil keine Ahnung, wenn es wirklich nur ums Schwarz und Weiß will gehen, von wegen, was mein Outlook ist finanziell und bla bla bla, würde ich andere Musik produzieren. Also, beziehungsweise würde ich viel spezifischer einfach das als ein Produkt sehen, aber ich sehe es irgendwo durch immer noch als, also nicht immer noch, sondern ich sehe es als ein mega wichtiges Verbindungsteil, wo einem das auch so lang und irgendwie intensiv und auch gerne machen lässt. Es ist einfach, dass man extrem viel kann dazulernen und als Mensch irgendwo durch wachsen kann, indem man einfach im Austausch ist mit extrem spannenden Individuen, die du niemals sonst irgendwie würdest kennenlernen. Und entweder lass dich auf das ein und es wird dann Teil von deinem Gedankengut oder ja, du siehst halt als einen Job und wenn du Glück hast, bist so sau gut und speziell, dass du die Wave 5-6 Jahre kannst riden. Aber
2: und ist dann, sind dann an diesen verschiedenen Orten andere Szenen oder andere Musik gefragt oder so? Oder ist mittlerweile so ein bisschen einfach global überall das Gleiche gefragt? Also ich meine schon mit Sub-Szenen oder so. Oder anders gefragt, wenn du jetzt eben in Thailand auflegst oder in Seoul auflegst oder in Tokio auflegst, legst du anders auf?
1: Ja, also anders, nicht anders, aber es ist schon, also es ist auch super erfrischend meistens, also es sind ganz andere Codes.
2: Und was andere. Denn zum Beispiel, muss ich mir das so vorstellen, ich bin mir nicht.
1: Hey, keine Ahnung, zum Beispiel, kann ich dir das sagen, ich glaube so gewisse Trends, wo jetzt in, Trends, können wir jetzt eigentlich gerade das Wort doppeldeuten, wo in Europa halt vor allem nach Covid und durchs Internet und durch Bathroom, Streaming und so irgendwo durch Überhand genommen hat, ist dort wie nicht so irgendwie angekommen, beziehungsweise die Leute, so wie ich es gesehen, die irgendwo durch auch Sachen machen und die irgendwie auch sehr gut machen, sind immer noch ein bisschen mehr daran interessiert, dass es irgendwo durch eine Qualität dahinter hat. Und ja, einfach viel trippier auch. Also der Sound ist extrem psychedelic, aber auf eine sehr erwachsene Art. Also ich meine, keine Ahnung, in Japan, die Sets, wo die Locals jetzt spielen, das ist, ich bin eher ein selbstbewusster DJ, sagen wir es mal so, aber in Japan habe ich schon 2-3 Mal immer so gedacht, scheiße, was mache ich jetzt? Weil die einfach so sehr gut sind. Und ja, ich habe mir es dann irgendwie so ein bisschen so erklärt. Ich meine, am Anfang, wo ich zum Beispiel in Seoul war, das ist nicht so lange, es ist 2016 oder so, also es hat sich innerhalb von 10 Jahren hat sich dort extrem etwas da, oder? Aber am Anfang hat es halt einfach Clubs gegeben, die haben wollen Berghain sein und sich deutsche Namen gegeben haben, Club Mate irgendwie. Und ich verstehe es auch, es ist auch noch etwas, wo sie haben wollen wieder leben in Seoul, blöd gesagt in Korea. Aber es ist ein mega spannender Diskurs, wo ich nicht mehr wieder mit so Clubsitzen habe, wo uns im Sinn von, ey, kein Europäer, also weiß auch nicht, ein Europäer, der nach Seoul kommt, kann spielen, der impressed ist nicht mit einem deutschen Clubnamen, sondern der im besten Fall ist es eben jemand mit einem offenen Radar, der irgendwie das isst, was ihr esst, das hört, was ihr hört, das denkt, was ihr denkt, das schmeckt, was ihr schmeckt. Also man will ja irgendwo durch etwas Neues aufsaugen. Und das ist mega krass, wie sich das verändert hat. Also du hast extrem, ich mit dem Sarai Ure zum Beispiel ist einer von meinen besten Freunden geworden, der macht More Rise Records in Bangkok, der hat jetzt auch einen More Rise Records Store, der hat jetzt einen Club aufgemacht mit Bar Temp, der released jetzt auch ein EP auf Ozu. Das ist einfach so ein mega Macher, ein mega toller Mensch, irgendwie ein kreativer Mensch auch. Und mit ihm ist halt auch spannend, wenn er so sagt, so, ja, hey, er bekommt halt irgendwie pro Woche, keine Ahnung, 12 DMs von irgendwelchen DJs, die Soundcloud-Links schicken und so sagen, hey, I live in Berlin, kann ich mal bitte bei dir spielen, ich will nur irgendwie 800 Stutz Gage. Und das ist eigentlich so ein bisschen, ja, die Lulu, oder? Und darum, ja, eigentlich die Essenz davon ist, dass sie extrem viel Local Talent jetzt am Grow sind. Und unglaubliche Producers und DJs, die dort rauskommen, unglaubliche Visual Artists, unglaubliche Szenen, die irgendwo durch umen ist, einfach auch, wo dort am Wachsen ist von Grund auf. So ein bisschen wie es da auch eine Zeit lang der Fall war. Es hat es verloren in Zürich, meiner Meinung nach, aber einfach so das eine führt zum anderen Ort, wo erschafft werden auch Anlaufstellen für ganz verschiedene Individuen, die aber das Gleiche wollen. Und du das kannst irgendwie eine Crew bilden und eben um vielleicht den grossen Schwung wieder auf deine Frage vorher wegen Miteinander und so zu machen. Ich glaube, das ist wie so ein ausschlaggebender Punkt gewesen, damals, wo wir da vermisst haben und auch irgendwo durch das Vehikel gehabt haben, um Leute einladen, zum Host sein, zum Zürich, irgendwo durch sind wir auch patriotische Zürcher am Ende vom Tag. Das darf man vielleicht auch nicht laut sagen im Radio, aber einfach so im Sinne von, wir haben die Stadt gern und sind auch gern die Stadt am zeigen. Also, ob das heute immer noch so der Fall ist, das lässt sich diskutieren, aber einfach so im Sinne von, das hat mir irgendwie Energie gegeben, sodass können da die Heim, wo du auch sharen und zeigen und Musik austauschen. Und das passiert halt mega fest in Asien. Und ich meine, ich bin auch in Australien, in Amerika, aber es ist schon in Asien einfach irgendwo durch brodelt es. Und zwar im Grund musst du dir vorstellen, einer meiner Lieblingsclubs ist in Saigon, der heisst der Observatory. Das ist so ein Hochhaus im 20. Stock, haben die so Terrassen mit so Terrazzoboden und so ganz viele Urwaldpflanzen und ja, wenn du halt in Saigon eine Urwaldpflanze auf dem Balkon anstellst und das rotes Licht hinten an tust, dann ist wirkt das anders, als wenn du das in Wiedeke machst und alles ist neu aus irgendeiner Pflanzenbrocke zusammengestellt oder so. Es ist einfach irgendwo durch. Ja, man spürt irgendwo durch, dass es eine Szene rum ist und nicht eine zusammengewürfelte oder irgendwo durch Pinterest abgeschaut, sondern irgendwo durch eine, die aus einem Need gekommen ist. Und das tut sehr gut.

0: Und in Zürich eben, ich höre so ein bisschen bei dir raus, das findest du, es hat sich ein bisschen negativ entwickelt. Meine, du hast bei der Zukunft ja recht mitgewirkt, oder? Hast du dort immer wieder veranstaltet, viele Leute aufgelegt, also bist du einer von den wichtigeren DJs in dem Club gewesen, den gibt es jetzt, ja, zum Glück sieht man ein Jahr nicht mehr. Und wie siehst du denn sonst so ein bisschen die Szene in Zürich oder in der Schweiz generell? Also jetzt gerade die elektronische Musikszene.
1: Ja, ich meine, die Schliessung von der Zucki ist natürlich irgendwo durch, das ist typisch, eigentlich typisch für unsere Stadt, ein Ort schliesst und dann nach 6-7 Monaten merken die Leute so, oh, jetzt das ist irgendwie weg, oh Scheiße, was ist jetzt, oder, oh, es ist nichts mehr los, und dann fängt eigentlich das Motzen auf der anderen Seite an, während es vorher war, oh, es ist nicht richtig, was läuft, und dann ist es nachher so, nein, es läuft nicht. Und ja, das Schliessen von der Zucki ist schon, also es werden wir vor allem, ich denke, so in 1-2 Jahren wird das nochmal klar sein, weil es wird nicht mehr Raum geben für Clubs. Man hat auch gesehen, während Covid oder was auch immer, oder in so Krisen, und wir sind jetzt halt einfach gerade in einer von der grössten Krisenzeiten wieder. Das Nachtleben hat nicht einen höheren Stellenwert, wird dann aber gleichzeitig, wenn wir wieder gute Zeiten haben, wird das, ist der Stürmer vorne, wo man zeigt, wie urban das eine Stadt ist. Oder? Ich glaube, das ist so, dass die zwei Seiten von der Münze, oder? Und ja, ich meine, wir wissen es alle in Zürich, es ist, ich weiss auch nicht, wenn ich ausgezogen bin von zu Hause, ist eine Wohnung von 1600 Stutz gekostet, ist so gewesen, pff, ja, okay, hast aber wenigstens vielleicht noch eine Terrasse dazu, oder einen zweiten Balkon, oder? Und ich meine, mittlerweile, wir sind, ja, wir wissen es alle, unter 3500 Stutz bekommst du nichts Krasses, wenn du nicht Vitamin B hast, oder?
0: Ja, hast du schon erlebt, dass Leute wegziehen? Man hört Leute, die sagen, es wird wirklich eng und so, aber ich habe jetzt von einem, der bis jetzt wirklich tatsächlich dann weggezogen ist.
1: Ich habe extrem viele Leute, die weggezogen sind.
0: Ja. Wohin sind denn die gezogen?
1: Die sind nach Barcelona gezogen, die sind nach Athen gezogen, die sind...
0: Stimmt, Athen, da kenne ich auch.
1: Die sind nach, keine Ahnung, ich kenne Leute, die sind nach Biel gezogen.
0: Biel, ja, ist aber auch so eine Destination, ja.
1: Müsste jetzt nicht, wäre jetzt nicht meine erste Wahl, aber ich meine mehr einfach so, ich kenne auch Leute, die sich jetzt eben überlegen, ins Tessin zu ziehen. Es gibt immer noch Leute, die nach Berlin ziehen. Ja, ich glaube, so der Exodus von Leuten, von Kulturschaffenden in Zürich, ich weiß ja nicht, wie das möglich ist, sonst, aber ich meine...
0: Also findest du, das ist wirklich real jetzt so mit... Und eben, das ist natürlich eigentlich das, was den Zürich lebenswert macht, oder? Ja, da kommen alle da hin und am Schluss gibt es dann keine Kultur mehr und dann finden plötzlich alle, wie sind wir da hingezogen?
1: Ja, ich meine, also es kommt halt ich glaube, es kommt in so kleine Steps. Also überleg mal, es gibt kein Zürich-Fest mehr. Das ist völlig absurd. Und also einfach, das sind so kleine Anzeichen, also nicht kleine Anzeichen, aber einfach so Anzeichen. Und eben, zum wieder zurück auf Zucki, ja, ich meine, ich bin 10 Jahre lang Resident gsi dort. Ich habe, glaube ich, ich habe Zahlen nicht auswählen, über 70 Mal dort gespielt. Mehr, ich weiß gar nicht, ich habe es irgendwie mal auf RA nachgeschaut. So unglaublich oft dort gespielt und unglaublich viel zu verdanken diesen Leuten und extrem viel können lernen auch, oder? Also im Sinne von, man ist wie, das ist einfach ein Club gsi mit einer Strahlkraft und man ist irgendwo durch. Wenn man irgendwo, keine Ahnung, Festivals gespielt hat und auf andere Leute getroffen ist, die auch aus dem Ausland dort spielen, die haben halt Zukunft gekannt. Und das gibt es jetzt halt wie nicht mehr. Und wir haben schon grosse Clubs immer noch. Ich meine, ich bin das Hive letztes Mal wieder. Ich meine, schon crazy, crazy Venue, oder? Aber halt irgendwo durch einfach eine andere Demografie, Outlet, wie jetzt die Zukunft war, oder?
0: Ich finde halt einfach immer so ein bisschen, dass auch ein Club halt irgendwann mal eine Halbwertszeit erreicht hat und dann ist es eigentlich okay, dass es dann nicht mehr gibt. Das ist vielleicht am Anfang ein bisschen so der erste Reflex gewesen bei der Zukunft. Ich finde, das ist jetzt auch gut nach fast 20 Jahren irgendwie. Andererseits eben, wie du vorher gesagt hast, wenn natürlich dann nichts Neues kommt, dann ist es schwierig, oder?
1: Hey, eben, ich meine, im Nachhinein ist man auch immer gescheiter und alles, das ist schon klar. Ich persönlich von meiner Seite kann einfach eben sagen, dass es wir haben jetzt einfach gemerkt, so, okay, wo sind wir jetzt die Heim, blöd gesagt, oder? Und wir haben wirklich die Heim mehr und jetzt müssen wir uns, was wiederum auch bedeutet, dass wir unser die Heim jetzt wieder irgendwie müssen erschaffen und das könnte ja auch mit der Knappheit von Venues etc. daran liegen, dass wir jetzt ja, Off-Locations sucht und das halt ein bisschen professionalisiert, oder? Und ich glaube, das ist ein bisschen der Spielplan, der gerade herrscht. Einfach weil jetzt einfach ausfaden lassen und Zürich ist ein Seich und man ist nur im Ausland. Nein, jetzt versuchen wir doch in Zürich irgendwo weitermachen. Und
0: ja, du siehst dich da schon in der Verantwortung ein bisschen.
1: Die Verantwortung.
0: Also, das klingt jetzt vielleicht ein bisschen, aber du willst, eben wie du sagst, dich interessiert
1: es. Das interessiert mich sehr fest, ja. Also es interessiert mich mega fest. Das interessiert mich manchmal fast ein bisschen zu fest. Aber ja, es gibt ja Initiativen, wie es Roland vom Alex jetzt, wo ein Temporary Club ist. Es gibt ja dann ganz viele neue Venues, kleine Venues. Aber eben, der Club, wo irgendwo durch die Champions League mitspielt, den haben wir in der Schweiz einen weniger. Oder? Das merkt man halt schon.
0: Und es braucht dann auch Leute, die den Drive haben. Eben, wie vorher geschildert haben, die von Miteinander Musik sind ein riesen Kollektiv von Leuten, die etwas verändern wollten. Vorher hat es recht viele so Leute gegeben, eben Alex Dallas, was du so schnell erwähnt hast, aus dieser Generation es ganz viele so Machertypen gegeben, die einfach Zeugs, also auch aus dieser illegalen Szene aus den 90er Jahren raus da in Zürich, wo alle gefunden haben, ich mache da irgendetwas aufgebaut haben und nicht nur konsumiert haben. Und man hört halt oft ein bisschen die Jüngeren, jetzt vielleicht die Generation, die jetzt noch jünger ist wie du, dass die halt zu wenig irgendwie in dem Machertum drin sind. Also das kann ich jetzt nicht so beurteilen, das ist die Frage, du bist ein bisschen näher bei denen, wie siehst du das?
1: Ich glaube, das Risiko auf sich nehmen ist, so wie ich es beurteilen kann, extrem viel kleiner geworden. Es ist auch nicht mehr so ein Haifischbecken, habe ich das Gefühl. Also wo wir, der Luca und ich, 17 waren und unsere Partys gemacht haben und dann sind halt irgendwie, keine Ahnung, 900, 17, 18, 19-Jährige in ein Profitreff gekommen und das ist aus allen Nähten geplatzt und auf einmal schauen dann die Eltern, da gibt es Junge, die irgendwie Leute sind oder ein bisschen so. Das ist ein bisschen vorbei. Es gibt schon so Kollektive, die Gas geben und es auch gut machen. Aber ja, ich kann es nicht so ganz beurteilen, aber junge Labels, ich messe es vielleicht ein bisschen am Output von Musik. Und das wäre auch schön, wenn der Musik-Output vielleicht auch wieder ein bisschen in den Vordergrund kommt. Ich weiß nicht, ob wir noch mehr DJs brauchen. So. Es ist so ein bisschen übersaturiert. Aber coole Record-Labels, das gibt es in der Schweiz, oder? Ich meine, es gibt extrem coole, super spannende Record-Labels und vielleicht auch ein bisschen spannender, wenn man die jetzt noch ein bisschen anfängt, miteinander mehr verbinden und für das braucht es dann vielleicht auch Initiativen und die muss man sich einfach ein bisschen überlegen und die werden auch spannend. Mhm. Aber ich meine, ich habe die Diskussion recht oft gehört oder mitverfolgt und auch vor allem mit Leuten, die 50 sind und dann darüber reden, wie es dann für die Mitte 20-Jährigen jetzt ist oder was sie nicht machen. Und ja, ich denke mir halt einfach so ein bisschen, ja, das Problem ist mehr, dort, wo man früher irgendwo durch hat können, einen Club hinbauen, sind jetzt einfach, was ist an diesem Ort, oder? Entweder sind es Hochschulen oder es sind teure Wohnungen oder es gibt keinen Raum. Wir haben keinen Raum in Zürich. Das wissen wir alle. Und wenn ein Raum frei ist, dann darf er ein Jahr nicht laut sein. Und ich glaube, das ist so Postplatzspitze Zürich. Ist dort vielleicht alles auch noch ein bisschen easier gewesen, weil man vielleicht einfach froh war, dass die Leute anständig sind. Ich weiss es auch nicht. Ich war auch noch im Kinski.
0: Ich war unterwegs gewesen und würde schon sagen, das ist eigentlich so ein bisschen meine Rede, dass eben damals an die Polizei wirklich froh war. Also es hat eben ganz viele illegale Clubs gegeben und so weiter. Und dann war auch froh gewesen, dass sie nicht Drogensüchtige und sind wirklich beschäftigt gewesen mit dem Platzspitz oder mit dem Letten. Und dann sind dann dort nicht so schnell eingefahren. Gleichzeitig ist natürlich auch noch seit den 80er Jahren Unruhe noch immer in den Köpfen von der Polizei, die gefunden haben, eben das eskaliert. Dann kommt es dann gar nicht gut, oder? Es hat einfach ganz viel Freiräume gegeben. Oder es können überall irgendwie leerstehende Fabriken geben oder sonst irgendwie Sachen. Und das ist, wir haben zum Beispiel im Velotunnel in der Enge Partys veranstaltet. Das könntest du jetzt sehr wahrscheinlich heute nicht mehr, oder? Da würden sie relativ schnell einfahren und das beenden.
1: Ja, also wir haben auch mit dem Leo Gretener während Covid irgendwo irgendwo neben der Autobahn, hinter dem Werthölzli, am Fluss, also wirklich kein Mensch ist dort oder im Umfeld von gefühlt 500'000 Kilometern, aber auch dort sind es irgendwie um 2 Uhr morgens, wo wir dort gespielt haben, sind die Bullen irgendwie eingefahren, und zwar in Vollmontur mit, also wie so Robocops, und da denkst du halt schon so ein bisschen so, okay, ob jetzt das förderlich ist auch für den Look and Feel, sagen wir mal, von der Zürcher Stapo und gleichzeitig auch, ob man, wenn man so die Jungen irgendwie happy macht, I don't think so. Aber ja, eben, ich glaube, du hast es jetzt gerade auf den Punkt gebracht. Das ist, und es ist eigentlich noch lustig, das ist eigentlich so ein Thema, das wirklich auch oft jetzt auch bei meinen Leuten wieder aufkommt, die halt mit 16 in Zürich angefangen haben, rauszugehen. Und jetzt halt 30, 35 sind, sowieso. Und nur schon wir spüren einen riesigen Unterschied in dieser Stadt. Also es ist mega krass zum sehen. Es hat früher irgendwie noch eine Druckung gegeben und all das Zeug, wo irgendwie... An den Ort, wo jetzt irgendwie Matcha Latte Stores halt mit 250'000 Franken Lüftungen drin irgendwie stehen, oder? Und ja, Zürich ist sehr. Ich liebe, ich will da nicht irgendwie so Doomsday-mäßig böse tönen, aber ich liebe Zürich, aber es ist auch gerade eine schwierige Beziehung irgendwo durch, weil es. Ja, eben, wo willst du etwas machen? Wo, oder? Mhm. Nichts. Also es ist schwierig.
0: Ja, also ein bisschen am Charme hat es schon ein bisschen verloren. Das.
1: Und dann, ja, ich meine, fragt man sich halt eben, wenn man kunstschaffend ist, muss man in Zürich sein oder könnte es auch eben irgendwie, gibt es jetzt eine grosse Landflucht in den nächsten 5 Jahren, weil eben, ich meine, muss man sich irgendwie können leisten dann auch fürs Richtige, und das ist vielleicht auch ein riesiger Unterschied. Man muss sich heutzutage irgendwie können leisten, fürs Richtige einstehen, oder? In der Kunst und Kultur. Und viele von uns sind jetzt nicht, gewisse eher glücklich und gewisse andere weniger glücklich. Plus sind gewisse eher erfolgreich in der Kulturförderung und andere eher weniger. Das ist dann halt much entscheidend, ob man sich dann irgendwie voll reinwerfen kann oder ob man, auf der Bremse steht.
0: Ja, wie ist denn das bei dir? Also, du hast eben, also das Ocelot ist ja nicht nur ein Produktionskollektiv oder Label, ihr macht ja auch Design-Sachen. Ihr habt eigentlich immer so ein bisschen Sachen gemacht, die quasi der AI schon voraus gewesen sind. Ihr habt schon irgendwie vor 10 Jahren Sachen gemacht, eben so Rendering-Sachen, wo man jetzt heute eher so ein bisschen AI-mässig sieht. Mhm. Oder ihr arbeitet ja auch recht viel mit künstlicher Intelligenz zusammen und so.
1: Ja, es ist noch schwierig, was machen wir eigentlich? Ich glaube, im Moment und auch wie, also wir sind per Definition sind wir ein Designstudio. Wir machen Visuals, wir bauen Webseiten, wir machen Corporate Identities für Brands. Was bei uns halt ist, wir haben einfach oft im Musikkuchen geschafft. Also wir haben dann irgendwann angefangen, größere Festivals irgendwie zu betreuen vom Look and Feel, und dann irgendwann sind wir in Melodic Techno reingerutscht, weil die dann auf einmal so die 3D-Renderings halt auf die grössten Screens von der Welt gebracht haben, und es ist auch dort irgendwo durch, im Moment, man muss sich alle 6 Monate neu erfinden. Also es ist, dort ist die Musik ein bisschen dankbarer, würde ich sagen, wie Design, weil ja, so das, vor einem Jahr war es noch gut, wir können gut renderen und bla bla bla, machen wir einfach Festival-Renderings. Ja, was ist, wenn es keine Festivals mehr gibt? Gibt es immer weniger. Plus Rendering ist irgendwo durch auch, ja, es ist einfach auch sehr nervig. Es dauert alles extrem lang und ja, man ist einfach immer am Weiterentwickeln. Das ist auch so ein bisschen der Teufel und das Engel auf der Schulter, den man immer hat, weil man immer will einen Schritt weiter denken und mit künstlicher Intelligenz, die jetzt irgendwie auch Einmarsch hat, im Musikbusiness sowie auch in der Gestaltung. SBB hat mittlerweile auch AI generierte Porträts auf ihren Kampagnen. Das ist eigentlich auch ein bisschen fragwürdig von so einer Halbbefahrung.
0: Ja, Migros hat doch irgendetwas mit einer Rehe, die 3 Beine hat. Oder
1: ja, das sind dann so die Anfängerfehler mit den verzogenen Gesichtern im Hintergrund bei den Wahlen, wenn man sieht, wie die Leute hin auf einmal so verzogene Gesichter haben, das kommt noch mehr aussieht. Aber ja, es ist wie nicht so eine dankbare Zeit. Ist jetzt einfach ein bisschen, das ist einfach, da muss man wie wieder drüber nachdenken. Okay, das ist jetzt da, die Wertschätzung ist gleich null. Also eben vor allem, wenn du mit irgendwie Ja, das kann ich ja mit AI machen. Voll, mach's mit AI. Kein Problem. Aber gleichzeitig, ich tue eigentlich dort sehr gerne immer auf den Lindy-Effekt verweisen.
0: Was ist der Lindy-Effekt?
1: Der Lindy-Effekt hat mich irgendwie recht geflasht. Der Lindy-Effekt ist, eine Schallplatte hat einen Lindy-Effekt. Eine Schallplatte ist rein von der Technologie, rein vom Handhaben, vom Objekt. Das ist ein absoluter Horror, wenn man es einfach mal wie schwarz auf weiß anschaut. Es ist irgendwie, es ist schwer, es verkratzt, wenn man es muss zügeln und man hat irgendwie mehr als 2000, ist es mega nervig. Es ist teuer, es ist, ja, aber irgendwo durch Blu-ray, CD, all das Zeug hat es irgendwie nicht geschafft und das Vinyl hat es irgendwie geschafft. Das heisst, irgendwie haben wir Menschen doch noch irgendwo durch eine Verbindung zu gewissen Objekten, weil wir uns in der Verbindung zum Objekt irgendein Gefühl erschaffen, ein individuelles Gefühl erschaffen. Und ich glaube, wenn man es jetzt auf einer Ebene anschaut, was gerade in der Welt passiert, es ist ganz klar, dass ein Track, der produziert wird, von einem Laien, also ich sage jetzt nur, ich habe die Zahl nicht im Kopf, aber es ist eine absurde Menge an AI-generierter Musik auf Spotify, das hast du vielleicht noch...
0: Ja, ich habe sogar kürzlich gehört, dass täglich eine Million aufgeladen wird, aber es wird sehr wahrscheinlich wöchentlich noch mehr werden.
1: Genau,
0: oder?
1: Das plus so. 14, dann haben sie auch gelöscht und blau, und es ist ein riesen, extrem viel weniger Tracks auf einmal auf Spotify seit der Löschung von gewissen AI-Geschichten. Aber ja, was bedeutet das für uns? Das bedeutet, ein Lo-Fi-Beat, wo eben in einem Matcha-Kaffee läuft, das ist dann eigentlich ziemlich wurscht, ob das irgendwie ein nicer Producer oder Producerin irgendwie gemacht hat und man verbindet sich damit. Das ist total egal. Also es kommt überhaupt nicht darauf an. Im Gym irgendwie ein Beat haben, der dich ein bisschen ankurbelt, ist total egal. Aber andererseits habe ich schon das Gefühl, dass man dann in 15 Jahren, oder sei es auch beim Malen oder so, dann ist es nicht mehr so, ja, das ist der Künstler oder Künstlerin XY, sondern es ist Künstler, Künstlerin XY und sie oder er hat im Fall 9 Monate gehabt, dem Bild. Ich glaube, das wird müssen wieder ein Comeback irgendwo durchgehen, viel nischiger, nicht mehr so riesige Szene oder sagen wir Industrie, wie sie jetzt ist, aber ich glaube, Kunst als Form wird sich immer können heben, sie muss sich einfach neu erfinden und jetzt mit dem technologischen Racetrack, wo man uns gerade drin befindet und auch wenn man AI-affin ist, man kommt nicht nach, es ist, und auch wenn man mit AI-Spezialisten vom Bund zu tun hat oder so, die kommen auch nicht raus, also es ist wirklich manchmal recht spannend, um so Diskussionen zu führen, aber ich glaube, es geht um eine Neuerfindung, wo jeder für sich selber muss entscheiden, ob er oder sie das will oder was immer. Und für uns ist es eigentlich wirklich so ein bisschen jetzt gerade eine mega spannende Zeit. Also unglaublich spannend, weil ich habe per se keine Angst vor dem Ganzen, weil ich es versuche zu verstehen. Und sobald man etwas versteht oder auch offen gegenüber dem ist, Man muss einem nicht gefallen, aber ich glaube, wenn man weiss, um was es geht in etwa, dann ist man besser gewappnet und vielleicht hat man auch andere Entscheidungen auf Lager für sich selber und für sein Produkt und geht dann den Values entgegen gewisse Entscheidungen ein.
0: Oder? Ich habe heute eben schon mehrmals in dem Podcast über das geredet und so ein bisschen der Tenor ist, jetzt, wenn man sich ein bisschen auf der positiven Seite sieht, ist schon, dass man sich eigentlich immer so ein bisschen mehr Mühe geben beim Musik machen, beim Kreativsein oder einfach als Künstler in jeglichen Belangen, jetzt gerade als Musiker im Speziellen, dass man dann halt muss Musik machen, wo ein AI nicht könnte machen, also dass nicht dann dein nächstes Album muss natürlich dann ein bisschen ein Step weiter sein, als was du bisher gemacht hast, weil sonst könntest du einfach sagen, die AI soll mein neues Album machen.
1: Ja, ich weiss, was du meinst, aber wenn du von Funkadelic Maggot Brain das Lied hörst, und zwar von erster Sekunde bis Minute 9, so, das sind eigentlich einfach zwei Gitarren, die spielen. Und es gibt die grösste Emotion, die es überhaupt gibt, irgendwo durch, während ultra überproduzierte Craziness, was auch immer, Sound-Effects-Stuff, die so eine Emotion nicht gibt. Ich finde, man kann es wie nicht so Das ist meine Meinung. Man kann es wie nicht so an dem messen, so okay, jetzt ist AI da. Das ist eigentlich ein total, meiner Meinung nach ist das eigentlich ein total toxisches Gedankengut, weil aha, ja, es gibt auch einen Google Voice Assistant, wo man sich irgendwie die Restaurantreservierung nicht mehr selber muss machen, sondern any AI macht es für dich. Voll, was hast du gemacht? Du hast ein bisschen mehr Zeit für, und das ist auch das, was pusht. Du hast mehr Zeit zum Leben. Bullshit, du hast nicht mehr Zeit zum Leben. Du musst einfach noch mehr machen am Schluss. Oder? Es gibt ja eigentlich den guten Ausdruck, von wegen, ich habe immer gehofft, dass AI mir meine Wäsche und meine Dishes und meine Steuererklärungen macht. Und mittlerweile macht AI meine Musik. Ich glaube, man muss es jetzt einfach nehmen, wie es kommt, beziehungsweise mit dem ja, ausprobieren. Also keine Ahnung. Wenn dein künstlerische Level so ist, dass du einen AI-Track machst und sagst, das sagt deine Kunst, ja, dann okay, tut mir leid für dich. Aber wenn du neue Wege findest, zum System hacken, voll cool. Also es gibt auch Leute, die können sich gewisse Geräte oder gewisse VSTs nicht leisten und jetzt haben sie irgendwie die Möglichkeit, zu einer neuen Libraries zu kommen durch AI-Anwendungen und die tun sie weiterverwerten und durch das gibt es eigentlich irgendwo durch auch wieder eine Demokratisierung, die sehr spannend ist. Obwohl Überfluss herrscht, gibt es eben den Demokratisierungsaspekt, ist mega gut. Mhm. Aber ja, ich glaube, jetzt einfach wird SBB Portes machen, wo sogar ein Kindergartenkind checkt, dass das nicht echt ist. Das ist ein Weg. Oder man macht sich das Leben halt ein bisschen einfacher, indem man Sachen anfängt zu hacken. Und ich glaube, in einem Track, wenn man Musik produziert, ist ja irgendwo durch auch ein Prozess, das Ausprobieren, Samples finden und jeder weiß, wo Musik macht, wenn du ein Sample hast und du hast irgendwo durch einen spannenden Effekt-Track. Auf einmal tönt das Sample ganz anders am Ende von der Röhre. Und ja, so sehe ich es irgendwie als spannend.
0: Gut, das kommt ja auch darauf an, das richtige Sample zu finden. Oder? Das hat man ja schon dort gefunden, wo Sampling aufgekommen ist, oder ist ein bisschen billig. Es tut ja einfach alte Musik da wiederverwerten, aber zuerst musst du ja mal das richtige Sample finden und auf die Idee kommen, das zu benutzen, oder?
1: Ja, fix. Also auch dort gibt es extrem talentierte Personen und weniger talentierte Personen. Also ich meine, das ist eine moderne Artform, ganz einfach. Also ich meine, das ist ja durch Hip-Hop und alles entstanden und ich habe gerade lustigerweise, was ist, muss ich gerade schnell schauen, was ist schon wieder? Ja, also Billy Cobham, Heather. Gerade letztens wieder gelost und wieso war krass, man, einfach so 93 till Infinity irgendwie im Hip-Hop zurückgeholt und dann aber jetzt irgendwie so Tech House verhunzt, irgendwie auch nochmal. Also das heisst, dass so gewisse Samples haben sich schon durch irgendwie 5 verschiedene Szenen durchgewühlt und in ganz neue Sackos und neue Auftritte. Und es ist mega spannend. Also es sind eigentlich Musikstücke, wo reisen. Und
0: ja gut, der Amen Break. Oder? Du machst ja mal schon so ein bisschen breakbeatige Sachen, oder? Der hast du sicher auch schon mal gebraucht. Oder der, vielleicht der selber jetzt nicht, oder?
1: Also der selber nicht so, dass man ihn hört. Ja. Aber sicher als Ausgangslage werden wer, wo irgendwie Bass Music, also angehauchte Bass Music macht, hat der Amen Break noch nie. Das ist auch ein gutes Gefühl, wenn der Amen Break auf einmal der Amen Break und irgendeinem M1-Pad durchläuft. Dann bist du auf einmal irgendwo in Peckham und nicht in Wiedig.
0: Ja, eben, das ist eigentlich schon noch krass, wie dann so etwas ein Sample, das eigentlich extrem wichtig ist für die Musikgeschichte. Irgendwie, wenn das nicht möglich gewesen wäre, dann hätte Musik irgendwie recht etwas fehlen.
1: Ich habe deinen Podcast gehört mit der Noemi und dort hast du ja eigentlich auch über das geredet mit ihr, von wegen, dass du zum Beispiel eher an Konzert gehst, in Anführungs- und Schlusszeichen, mit richtigen Instrumenten. Und ich glaube, das ist eigentlich so genau der Punkt, oder? Ich meine, das hat jetzt einfach wie eine neue, mit dem Sampling, mit Synthesizer, ich meine, Synthesizer ist nicht erst ein Techno, das wissen wir alle, aber mehr so durch die digitalen Möglichkeiten, die wir haben, und hat es wie eine neue Kunstform in der Musik gegeben, die eben nicht mehr basiert ist auf musikalischem Grundwissen, sondern irgendwo durch Experimentieren aufgekommen ist. Und das ist ja, muss irgendwo durch auch muss auch irgendwie mit der Zeit vom Mensch, wie er sich entwickelt hat, das muss irgendwie passiert sein aus einem Grund. Oder also
0: Es gibt ja so Sachen, wo wie etwas angespielt wird und wie das kollektive Musik Bewusstsein oder die Erinnerung, die es im Kopf hat, kann man dann mit dem spielen, oder?
1: Mhm.
0: Das gibt es ja auch. Jetzt fällt mir kein konkretes Beispiel ein. Aber auch zum Beispiel die elektronische Musik, das mit dem Drop oder so weiter, das hat ja auch ein bisschen mit dem zu tun, oder? Mit dem kann man dann auch spielen mit einem Drop, wo man dann verlängert oder gar nicht einsetzt oder so weiter. Jamie XX oder so, das haben wir wieder mal gemacht oder so. Oder einfach so intelligente Produzenten haben das eben gebraucht, oder? Mhm. Aber es hat dann mehr damit zu tun,

0: Nein, gar nicht. Vor allem, also ich meine, mein letztes grösseres Release war das Album, das letzte Album, letztes Jahr. Und das war wirklich eigentlich so eine Challenge an mich selber, um alles, was ich gerne habe an Musik, irgendwo versuchen abdecken und als Päckchen in einem Album wiedergeben. Und das auch mit dem, für mich, ich habe mir einfach so zum Ziel genommen, ich will das Beste tönende Album machen, die ich jemals irgendwie angerissen habe. Und ja, das sind auch ganz neue Sounds drin. Das sind auch, ich habe irgendwie von Synthesizer bis iPad bis irgendwie alles irgendwie ausprobiert, um gewisse Sounds zu kreieren. Und ich habe, es ist eigentlich lustig, ich habe mal in Leipzig gespielt und dann habe ich dort irgendwie gepennt in so einem Ort und dann bin ich dort angelegen und habe so die Augen zugemacht und habe von aussen hat es so eine Kreuzung gehabt. Und dort hat es eine uralte Strassenbahn. Und es hat so spannend getönt. Ich habe die Augen zu, aber ich habe nur gehört, wie das dort unten getönt hat. Und dann irgendwelche Leute, die reden. Und du verstehst aber nicht, wie es zu weit weg ist. Und es war ein sehr grosser O-Ton von extrem vielen Sachen, die passieren. Und dort habe ich mir lustigerweise mal wirklich überlegt, so, wie würde sich jemand fühlen, der so 1810 auf der Welt ist und jetzt an der gleichen Stelle wie ich will hocken, mit den Augen zu und genau das würde hören, was jetzt gerade draussen passiert. Sei es Handy klingeln, sei es irgendwelche Musik, die vorbeifährt, einfach so die Intensität vom Klang von aussen. Und ich glaube, da wirst du durchdrehen.
1: Ja, würde ich sehr gut sagen. Ja.
0: Also wirst, ich meine, dann wäre natürlich spannend, das wäre natürlich eher so ein, wenn du Euromillions gewonnen hast und der langweilig ist, ein PhD machen in Speculative Design, wie wird das tönen in 2200 und machst Ausstellung. Das wäre natürlich schon spannend.
1: Aber es tönt auch eben, dass die Welt halt viel lauter geworden ist, würde ich sagen, oder? Die ist natürlich eben an gewissen Orten nicht, aber an vielen Orten ist natürlich einfach das alles viel, viel lauter.
0: Ja.
1: Ja, oder vielleicht auch nicht.
0: Ich glaube nicht, wo wir sind, aber anderswo natürlich. Also ich meine, Zürich wird leiseliger, das siehst du nur schon an der Weststrasse, wo jetzt nicht mehr die Weststrasse ist, wie früher, die ist leiseliger geworden zum Beispiel und das gibt es ja hundertfach in Zürich. Aber ja, ich meine, irgendwie, wenn du schaust, Shenzhen, das ist vor 30 Jahren noch nicht so laut gewesen wie jetzt, weil es einfach 400 Mal gewachsen ist und das passiert ja auch überall auf der Welt. Und das ist schon spannend. Ich habe gerade letztens irgendwie das Interview, ich glaube, es ist Echo der Zeit oder so, was irgendwie mit einem Klangforscher geredet haben, der sich mit der Autoindustrie auseinandergesetzt hat, weil die Autos ja einen gewissen die Elektroautos ja einen gewissen Klang haben müssen, dass sie nicht, dass sie erstens weniger gefährlich sind, dass man sie hört und gleichzeitig aber dann der Fight ist von der Autoindustrie, dass es irgendwo durch auch noch cool muss tönen. Und jetzt anscheinend in Japan ist es so, dass die Manufaktur für die besten Autosounds ist jetzt wieder back in Japan.
1: Ja, noch schnell zu deiner Musik. Ich habe gerade überlegt, wie, wenn das jetzt wüsste, jemandem beschreiben, wie die tönt. Sagen wir einmal, du müsstest meiner Tochter, die 5 ist, beschreiben, wie deine Musik tönt. Es ist immer so schwierig, bei elektronischer Musik, dann tut man das ein bisschen mit Genre um sich werfen, mit irgendwelchen, mit dem kann man meistens dann nichts anfangen, wie mich jetzt mal noch interessiert, wie würdest du das jemandem beschreiben, der jetzt nicht so eine Ahnung von Musik hat? Einer 5-Jährigen.
0: Ist mega schwierig zum sagen, weil eben, wie gesagt, ich habe nicht so den einen Sound, ich habe vielleicht so ein bisschen den einen. Ich tue nur das sagen, was mir andere irgendwie sagen. Nicht, dass ich das irgendwie von mir selber, aber ich habe einen gewissen Klang, den ich anscheinend irgendwie mitbringe. Und der ist halt sehr, ja, sehr perkussiv, sehr mysteriös irgendwo durch, auch sehr, sehr effektlastig, aber so, dass es, aber das kannst du einem 5-Jährigen nicht so erklären. Eben, da fängst du schon wieder an, das Problem. Ich kann es dir nicht sagen. Ich wüsste nicht, wenn ich es in der Tochter würde. Ich würde wahrscheinlich sagen, es ist Musik, wo du kannst hören, wenn du traurig bist. Oder es ist Musik, wo du kannst hören, wenn du gehst go spielen mit deinen Freunden und ganz schnell willst wegrennen. Und es ist aber auch Musik, wo du vielleicht nicht willst im Dunkeln hören. Es ist schwierig zu sagen, aber... Es ist auch schwierig zu erklären, Leute, die älter sind als ich. Also ich muss mich vielleicht wirklich mal ein bisschen mehr damit auseinandersetzen, aber es interessiert mich eigentlich auch nicht so, blöd gesagt.
1: Wenn wir gerade bei dem noch

0: Sind, du bist jetzt eben ein Vater, wo du am Anfang gesagt hast, hast du denn die Ambitionen, dem Kind dann auch irgendwie so ein bisschen Musik näher zu bringen? Hey. Oder hast du das noch nicht überlegt?
1: Ja, also ich meine, das ist, glaube ich, nicht eine Ambition, die man hat oder nicht, weil, also im Sinn von, Musik ist ja alltäglich in meinem Alltag, darum, wenn man Zeit miteinander verbringt, ist es auch alltäglich dann für ihn, oder? Und ich meine, ich habe das Glück gehabt, dass ich in einem musikalisch sehr spannenden Umfeld irgendwo durch aufgewachsen bin. Mit meinem Vater, der auch mir das erste Mal, als ich Reason benutzt habe, also das Propellerhead Reason Programm, mein Vater hat mir das gezeigt. Und das ist auch nicht jeder Vater hat irgendwie Reason auf dem Computer.
0: Ist dein Vater Musiker?
1: Nein, er ist filmschaffend, aber er hat auch viel, also er ist ein extrem guter Gitarrist und hat viele Bands gehabt und viel Musik produziert und auch viel Musik gemacht. Aber mehr so, ich bin in Berührung gewesen mit dem, oder mein Götti ist Drummer, oder, also eigentlich so die ganzen Musiker, mit Musikern aufgewachsen, blöd gesagt, und Mutter war auch Opernsängerin gewesen früher. Also es ist so ganz, ganz komisch. Und durch das ist es so normal gewesen. Musik ist normal und das Größte, das habe ich gerade letztens gedacht, das Schönste, was irgendwie hat können passieren, ist, dass ich habe Platten von meinem Vater können übernehmen, die ich jetzt auch wieder spiele, jetzt in dieser neuen Situation. Und das ist eigentlich nur spannend, dass das dann so über Generationen sich aber geschafft hat. Also mhm. Keine Ahnung, wenn du einen Chick Corea oder so laufen lässt, das ist spannend für das Baby, ist aber auch spannend für einen Erwachsenen.
0: Mhm.
1: Ja, darum, Musik ist eigentlich, ja, das ist ein Teil und das ist, liegt dann, ich glaube, es liegt dann auch daran, ob es interessiert ist oder nicht. Oder?
0: Also, nein, ich habe einfach ein bisschen bemerkt, bei mir ist schon Musik auch etwas sehr Wichtiges in meinem Leben, ich höre auch sehr viel Musik, aber ich merke, so ein bisschen meine Tochter interessiert jetzt nicht gross, was ich höre, die höre eigentlich viel, eher lieber andere Sachen, also wenn ich ihre Sachen zeige, finde sie es gerade nicht gut, also Hip-Hop findet sie total scheiße. Und man kann dann irgendwie gar nicht so richtig Einfluss nehmen. Natürlich vielleicht irgendwann später mal. Es ist jetzt erst 5. Aber ein Domi Chanson, der erzählt mir seine Tochter, die lässt doch Prince und David Bowie. Und da finde ich so, wie hast du denn das geschafft, oder?
1: Hey, keine Ahnung.
0: Also ich glaube, einen festen Einfluss kann man eh nicht nehmen. Und
1: nein, aber man kann, also, keine Ahnung, wenn etwas gut ist, ist es sehr gut am Ende vom Tag.
0: Also, sie hört eben auch Sachen, die nicht gut sind, finde ich. Aber ich habe das Gefühl, sie interessiert sich recht für Musik. Und ich glaube, das habe ich und meine Partnerin ihr schon ein bisschen so auf den Weg mitgegeben.
1: Das ist ja mega cool und schlussendlich, ich meine, du bist da erfahrener wie ich in dem Thema, aber schlussendlich will man ja auch das Gute irgendwie weitergeben und wenn Musik ein Teil davon ist, ist das ja etwas Wunderschönes und no pressure, aber ich meine, ja, also wer, ja, weiß ich nicht, schon ein Grundstock an Möglichkeiten zum gute Musik hören, der ist wahrscheinlich eher vorhanden, wie wenn du jetzt einen Alltag verbringst mit Eltern, die absolut keinen Musikgeschmack haben. Oder sagen, sie hören alles.
0: Bei meinen Eltern ist es ein bisschen so gewesen, die haben sich jetzt wirklich nicht so wirklich für Musik interessiert. Das ist wirklich so aus meinen eigenen Interessen entstanden. Wie ist denn das bei dir gewesen? Du hast gesagt, du hast früher schon angefangen DJen mit dem Luca zusammen. Aber wann hat denn das so angefangen, deine Passion für Musik?
1: Hey, es hat eigentlich recht so, es ist so in Phase gewesen. Also für mich die allerwichtigste Musikphase, die ich eigentlich bis heute gehabt habe, ist so gerade irgendwie 13, 12 werden, so in dem Alter und halt skaten. Also wenn du irgendwie, oder snowboarden oder einfach so all die Freestyle-Sportarten, die man halt damals irgendwie noch hat können betreiben, wo eben immer mit Videos gekommen sind, und das ist aber eigentlich auch noch spannend, viele aus der Musikszene in der Schweiz oder auch Designszene kennt man noch, weil man vor 10, 15 Jahren irgendwie, keine Ahnung, am Snowboarden sich kennt oder am Skaten. Und ja, ich glaube, so die DGK All Day Skate Videos oder Zero oder Mystery oder keine Ahnung, was, wie sie alle geheissen haben oder einfach all die Snowboard- und Skateparts, die dann unterlegt sind mit Musik und du bist so 12 und du spürst, also du bist wirklich so dort und du atmest die Luft ein und die Welt hat verändert sich. Also so habe ich mich gefühlt. Und so hat sich eigentlich auch mein Musikgeschmack angefangen zu entwickeln, so mein individueller. Dass man wirklich einfach so sieht, was ist das für Musik? Ich muss das irgendwie hören und so ist man halt irgendwie reingekommen. Und hat es auch ganz spannende Absacken gegeben, irgendwie total so irgendwie voll in Southern Rap Stuff. Also wenn so 16, wenn ich 16 war, 15, 16, sind wir voll im 36 Mafia Gewand rumgelaufen. Also, gleichzeitig aber eben auch halt Electro Clash. Das ist dann einfach gekommen und einfach voll, wir sind halt voll Frankreich fixiert gewesen. Also es ist wirklich so, alles, was aus Frankreich kam, hat uns echt so geflasht dort. Und bis jetzt noch eigentlich, ehrlich gesagt, ich check jetzt schon ein Spürchen mehr wie viele andere, wenn es um Musik geht. Aber ich glaube, das ist so ein bisschen durch Skaten und so ist mein Musikgeschmack, habe ich mich wirklich proaktiv angefangen mit Musik auseinanderzusetzen und habe sie gesucht und habe mehr wollen davon. Ich habe einmal ausprobiert, wie ist es denn, wenn man selber irgendwie die Musik hört, was macht es mit einem, was löst es aus? Und dort habe ich angefangen zu merken, dass Musik nicht einfach nur eine Randbegleitung ist für mich, sondern mir irgendwie mehr gibt wie anders. Und dann hat sich das irgendwie...
0: Also wie hast du das gemerkt?
1: Es ist, ich weiss nicht, ob alle, das so, wo in der Musik, sagen wir mal, in der Musik sind oder Musik interessiert sind, das auch gehabt haben. Aber ich habe wirklich so Tracks, wo ich heute noch schmecke und spüre, wie sich das angefühlt hat, als ich es irgendwie das erste Mal gehört habe. Und das ist wie so ein, ich weiß auch nicht, was für eine chemische Reaktion das irgendwie passiert ist, aber es hat sich extrem gut angefühlt. Und ich kann es wieder wählen. Und ich glaube, dann ist auch der Hand gekommen nach, oh, okay, eigentlich noch cool, wenn man das auch shared, wenn man das irgendwie auch teilt mit seinen engsten Leuten. Und auf einmal gibt es nicht mehr die zwei Personen in der Freundesgruppe, die immer die coolste Musik finden und gewisse werden halt auch DJs und gewisse nicht. Ich meine, es ist schon sehr spannend zu sehen, wie verschiedene Freundeskreise, wenn du so aufwachst, auch total neu mit anders sind, auch in ihrem Interesse oder in ihrem Rucksack, sage ich jetzt wieder, voll mit coolen Sachen oder eben nicht. Oder? Also, ich habe mega Glück, dass ich einfach immer mit Leuten unterwegs bin, die auch irgendwie interessiert waren an dem. Das hat mich auch vielleicht ein bisschen zu dem gemacht, wo ich jetzt bin.
0: Und hast du das Gefühl, also ich habe das meistens mit Leuten kennenlernen, die sich nicht für Musik interessieren, also fast jeder Mensch interessiert sich für Musik, aber sich nicht so, ja, ernsthaft für Musik interessiert, die finde ich komisch, jetzt vielleicht ein bisschen der falsche Ausdruck, aber ich merke einfach, dass ich wirklich schwierig mit der Wellenlänge so. Weil das ist für mich halt schon ein bisschen mehr als einfach nur ein Interesse oder ein Hobby oder so. Es ist ein State of Mind,
1: ja,
0: oder?
1: Ja, fix. Also das ist wie wenn mit Leuten, also keine Ahnung, wenn du mit Leuten zu hast, die sich nicht dafür interessieren, was sie essen, oder so. So wie, was, also keine Ahnung, ich verstehe es einfach. Ich weiß einfach nicht, wie man so kann leben kann, aber, also beziehungsweise im Sinne von, wenn man einfach so absolutes Desinteresse hat gegenüber dem, dann, ja, tut's mir leid. 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
2: 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An dieser Stelle einen schönen Abend, merci fürs Zuhören und weiterhin alles Gute mit Kanal K.

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0: Siege Mountain Goats war am Auftakt vom heutigen Indie-Blog. Charlie Sheen Reaches Out to the Feds heisst die Single und sie hat Einzug gehalten auf die Compilation CD, wo der August-Ausgabe vom Rolling Stone Musikmagazin beiliegt, die du jetzt gerade noch am Kiosk überkommst. Duschstoff vom Karl Stone im Hintergrund. Damit sage ich Hallo und herzlich willkommen zu einer weiteren Ausgabe vom Indie-Blog. Ich begrüße alle, die uns zuhören auf Kanal K, auf Radio Rasa, Radio 15, noch bis Ende September. 15 hört nämlich auf. Dann Radio 4, TNG und Radio Lora und ganz neu mit dabei. Und das freut mich sehr. Begrüße alle Hörerinnen und Hörer von Radio Grenz. Sie kommen statt Radio 15 ab sofort mit Ihnen übernehmen den Indie-Block. Du hörst ihn immer am Donnerstagabend auf die 10 ganze Stunde. Und Alex, der ja bei Radio Grenzenlos ist, der macht unter anderem auch den Queerfunk, der bei Kanal K zu hören ist und anderen Sender, zum Beispiel bei Radio Rabe. Was habe ich heute vor mit euch? Ganz einen Haufen Sachen. Einerseits, wir schauen in der Musikpresse schon die neueste Ausgabe vom Rolling Stone Musikmagazin, dort, wo wir schon den Eröffnungstrack daraus her haben und dann das Schwerpunktthema, das sich durch die zwei Stunden zieht. Fantosh Festival. Das ist der Trailer. Ja, so wird es tönen, wenn du nämlich in Bad ins Kino gehst in dieser Woche. Und zwar vom Dienstag bis am Sonntagabend das Animationsfilmfestival Fantosh, wo man seit der ersten Ausgabe begleitet. Heute ein Haufen Musik, wo einerseits filmischen Charakter hat, wo so für Animationsfilme wird sich eignen. Auf der anderen Seite thematisch, weil das ein Schwerpunkt ist im Fantosh. Es geht um Umweltthemen, Umweltzerstörung und um Fragen, wie als wir unseren Planet behandeln und vielleicht auch Katastrophen abwenden können. Von dem singen nämlich auch ein Haufen Künstlerinnen und Künstler und eine Vorschau aufs Programm von Fantosh. Doch genug geschwätzt jetzt. Es gibt ja auch eine ganz traurige Nachricht, die uns seit dem letzten Indie-Blog eingeholt hat, und zwar der Tod von der Dolly Parton. Am 25. August ist sie im Alter von 80 Jahren an Krebs gestorben. Heute in unseren Live-Sessions widmen wir ihr ein bisschen Zeit und schauen zurück zwischendurch auf die tollen, tollen Songs, die sie gemacht hat. Zum Beispiel da hier 2019 hat es eine 50 Jahre Jubiläumsshow gegeben in Amerika.
1: Well, hello there. I'm Dolly Parton and tonight I am celebrating 50 years at the Grand Ole Opry. I'm going to be sharing some amazing stories with you. I'm going to sing for you, and so are some of my musical friends. Well, here I am at the old Ryman Auditorium, a beautiful place. It's the mother church of country music. Now, performing Islands in the Stream tonight is Lady Antebellum.
2: 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This is Islands.

Lady Antebellum und Dolly Parton. 2019 sind sie gemeinsam auf der Bühne gestanden, um 50 Jahre Dolly Parton live in der legendären Grand Ole Opry Country Konzerthalle feiern miteinander. Und der wunderbare Song der Islands in the Stream stammt ursprünglich von den Bee Gees. Ja, das ist das Zeichen zum Fantosch Animationsfilmfestival, wo natürlich heute ganz, ganz gross ins Zentrum stellt vom heutigen Indie-Block. Denn Fantosch ist ein Festival, das man seit 1995 begleitet. Es ist gegründet worden vom Otto Alder, Frank Braun und Susanne Buchan zusammen mit dem Peter Hosli. Und es ist ein Animationsfilmfestival, das diese Woche in Baden stattfindet. Und ein Blick darauf. Mittlerweile hat es internationale Ausstrahlung, mittlerweile zieht es Animationsfilmer innen und die ganze auch Animationsfilmindustrie aus der ganzen Welt auf Baden und in den Kinos kann man ganz einen Haufen Film entdecken. Das Thema, das sich ein bisschen durchzieht, ist das Thema Umwelt und es gibt so ein Programm, da schauen wir dann ein bisschen genauer drauf ein in dieser Sendung Calling Planet Earth. Da geht es wirklich ein bisschen um die Frage, wie es das fragile Verhältnis zwischen Mensch und der Natur und einem Animationsfilm zusammenhängt. Und natürlich geht es da darum, um die Naturzerstörung und Umweltzerstörung. Darum habe ich ein paar Songs aus der aktuellen Playlist ausgesucht und aktuelle Veröffentlichungen, die sich genau mit dem Thema auseinandersetzen. Zum Beispiel Desperate Journalist mit Terrible Years. Es sind momentan generell ein bisschen schreckliche Jahre, wenn man so politisch und umwelttechnisch auf die Welt schaut.

Dirty neue Single von Desperate Journalist Terrible Years. Gehen wir zurück ans Fantos-Festival. Zuerst einmal ein bisschen die Geschichte von dem Animationsfilmfestival. 1995, wie gesagt, hat es angefangen. Die erste Ausgabe ist mit vielen Besucherinnen und Besuchern und über 300 Filmen aus 21 Ländern ein riesiger Erfolg gewesen. Auch 1997 und 1999, also schön so im Zweijahresrhythmus, hat Fantos an den Erfolg können anknüpfen und es hat sich laufend weiterentwickelt. Doch das Festival ist zusammend an seine Grenzen gekommen. Es hat an Personal gefehlt und vor allem an den finanziellen Ressourcen. Der ehrenamtliche Einsatz war irgendwann einmal ausgeschöpft gewesen und so hat die vierte Ausgabe 2001 sogar abgesagt werden. Dank einer Leistungsvereinbarung mit der Stadt Baden und mehr Unterstützung vom Kanton Aargau und vom Bundesamt für Kultur hat das Animationsfilmfestival Fantos dann aber neu und professionell starten 2003. Da ist nämlich die vierte Ausgabe nachgeholt worden mit rund 19'000 Besucherinnen und Besuchern. Tja, und heute? Heute gehört Fantos zu den bedeutendsten Animationsfilmfestivals weltweit. Die aktuelle Ausgabe hat den Trailer, die hört man dann vor jedem Film in den Kinos in Baden und Umgebung. In der Schweiz ist übrigens Fantos das grösste und wichtigste Kulturereignis, das sich ganz dem Animationsfilm widmet, in all seinen technischen, inhaltlichen und medialen Facetten. Und darum gibt es eben Fantos bis heute als Treffpunkt für Animationsfilmfans, für Filmschaffende und für all die, die sich von der faszinierenden Welt vom Animationsfilm begeistern lassen. Und noch etwas seit 2009 kann man das Festival übrigens auch jedes Jahr jetzt geniessen, nicht nur im Zweijahresrhythmus, wie damals, wo es angefangen hat. Tja, ein Blick auf das Festival, auf das Programm, nach dem Titel hier. Yeah.

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1: Und das haben wir bekommen aus Italien. Nein, Kiss, nur ein Mail mit dem MP3, toller Punkrock. Dann ein bisschen nachgeschaut. Nein, Kiss heisst der Künstler. Mehr hat er uns nämlich gar nicht dazu geschrieben. Aber wenn wir ein bisschen schauen, also das ist der Federico Novibacci, kommt aus Italien und Pop-Punk und Alternative Rock ist die Musik, mit der ist er aufgewachsen. Und das liebt er auch. Das kleines Indie-Label in Italien, wo er Musik rausgibt. Fotos, Animations, Film, Festival. Schauen wir also ein bisschen aufs Programm. Und ja, zentral natürlich im Animationsfilmfestival ist immer auch so das Programm mit den Wettbewerbsfilmen, die dann prämiert werden vom Publikum und von einer Fachjury. Das Mal sind es insgesamt 3173 Filme gewesen, Animationsfilme, die sie eingereicht wurden fürs Festival. Und die Jury hat dann vom Fantos die dankbare Aufgabe gehabt, daraus 101 animierte Kurzfilme auszuwählen. Und 77 von diesen Produktionen treten dann auch in den Wettbewerb an, um den Preis vom Publikum und von der Jury. Es gibt einen internationalen Wettbewerb, wie immer. Und da werden die internationalen Animationsfilme aufgezeichnet. 31 Stück gibt es. Einer davon ist ein Bierfilm, der heisst nämlich A Taste of a Beer. Und tönt so im Hintergrund. Kann ganz lustig werden, wenn der Bier getrunken ist. Die Filme sind ja dann amigs einerseits witzig, lustig, geben aber auch manchmal zum Nachdenken. Und andere sind einfach extrem experimentell. Tja, und in dem Indie-Blog, wo wir aufs Programm vom Fantos Animationsfilmfestival schauen, habe ich natürlich auch Musik, die spielt bei Fantos durchaus eine Rolle, sei es der Ton, die Musik, die hinter dem Film hinterlegt wird. Auch dafür gibt es ja eine Kategorie, die bewertet wird. Und es gibt aber auch am Donnerstagabend kurz vor der Elfi ein Programm, das heisst Animated Video Darlings, und da werden Videofilme gezeigt, Clips, die animiert sind von ganz verschiedenen Bands und KünstlerInnen aus der ganzen Welt. Immer eine sehr spannende Zusammenstellung, zum Beispiel da von Frost Children Sister.

0: Frost Children mit Sister. Und da kann man sich einfach gut vorstellen, dass da zu dem Sound auch ein Animationsfilm sehr gut passt, das Videoclip. Macht auch Spass, das im Kino zu hören in Baden am Programm Animated Music Video Darlings, weil da kommt nämlich der Sound aus den Surround-Lautsprecher in Kino-Lautstärke und vorne die grossen Bilder von diesen Videoclips. Und normalerweise laufen die ja irgendwo im Hintergrund auf meinem YouTube-Kanal. Man schaut sie vielleicht am Handy an. Für einmal stehen sie ganz im Zentrum.
1: Hallo zusammen, ich bin Ivana Kvesic, ich bin Festivalleiterin vom Fantos, vom Internationalen Animationsfilmfestival in Baden, und ich freue mich auf die Radioshow mit dem Leo.
0: Und Ivana Kvesic hat mir vor 2 Jahren erzählt, wie als das Programm mit diesen Videoclips am entsteht.
1: Das ist bei uns ein grosser Team-Event, ehrlich gesagt. Das ist etwas, wo wir uns treffen mit Pizza und Bier, und wir nehmen uns den ganzen Abend Zeit und schauen die vielen Musikvideos an. Also es ist etwas, wo wirklich das Team kuratiert, was ich ein extrem schönes Format finde. Ich glaube, dort, also ich bin jetzt das ja auch mal dabei gewesen, und für mich war es eigentlich mehr so gewesen, zu schauen, was löst Musik in einem aus und was löst Animation in einem aus. Und passt das beides, oder kann man auch nur Animation betrachten, obwohl man die Musik nicht so toll findet, wie, also umgekehrt ja auch. Und ich habe das noch recht challenging gefunden, ehrlich gesagt. Also nicht so einfach und gleichzeitig auch spannend und vielfältig. Und man hat auch gemerkt, jetzt wird man müde und die Musik findet man jetzt auch nicht so toll. Dann merkt man, was das in einem auslöst. Und das war schon schön gewesen, zum Entdecken. Also, ich kenne das natürlich auch von der Selektion, von den Kurzfilmen, aber in den Musikvideos ist es noch mal stärker.
0: Am Donnerstagabend auf die 11:15 kann man das also in den Stärk-Kinos in Baden im Rahmen vom Fantisch Animationsfilm machen. Die kuratierten Filme schauen, die Videoclips mit sehr abgefahrenen Visuals zum Teil und auch wirklich spannenden Sounds. Sit Afghan Wigs. Subdivided in a walk. Loose Talk habe ich im neuen Album.

0: wird viel geschwätzt.
1: Aber wir stehen ein bisschen auf verlorenem Posten, weil es passiert nichts. Das könnte man ein bisschen auf die ganze Klimasituation und Umweltsituation auf der Welt abwälzen und übertragen. Und irgendwo singen Afghan Whigs in ihrem neuen Album eben auch genau über solche Themen. Soft Control, damit passt das sehr gut rein in unsere Sendung. Heute in der Indie-Block, wo sich alles rund um das Festival dreht. Fantosch. Titelmelodie vom Fantosch im Hintergrund, einmal mehr. Vorher habe ich von den internationalen Wettbewerben erzählt. Animationsfilme werden natürlich aber auch aus der Schweiz prämiert. Beim Animationsfilmfestival Fantosch. Und da sind auch wieder einige sehr tolle Filme in den Wettbewerbs mit dabei. Zwei Wettbewerbsprogramme gibt es. Die werden dann in dieser Woche in Baden zweimal auch gezeigt. 19 Filme sind mit drin. Und es gibt eben wieder dort dann auch einen Publikumspreis und natürlich auch einen Fachjurypreis. Und wer dort gönnt als Animationsfilmerin, hat natürlich die Möglichkeit, ein bisschen Geld und Unterstützung, aber natürlich auch Ansehen zu gewinnen und Karriere ein bisschen auszubauen. Ein Animationsfilm, das ist natürlich auch etwas, wo man viel Zeit und Engagement braucht, aber eben auch je nachdem Geld. Und ich habe in den letzten Jahren beobachtet, seit 1995, dass gerade auch in der Schweiz das Animationsfilmschaffen extrem toll geworden ist. In den letzten ein, zwei Jahren hat es mir sogar manchmal gedacht, dass die Schweizer Beiträge fast besser gewesen sind, mich einmal mehr angesprochen haben zum Teil als die internationalen. Aber das ist natürlich immer auch so ein bisschen, na, wie soll man sagen, eine persönliche Sache. Einer von den Filmen, den wir übrigens gesehen haben im Animationsfilmfestival mit Schweizer Best-of-Film und im Schweizer Programm ist zum Beispiel dieser hier, What's Your Verdict? Ein so neuer Film aus dem 26.
2: And welcome back to What's Your Verdict? The show where culture and drama is brought to the comfort of your own home. Stay tuned as the trial unfolds. And remember, cast your votes to decide. Your case has no leg to stand on. What's your verdict?
1: Tja, und what's your verdict, wie das dann auf der Leinwand aussieht, verrate ich nicht. Den Trailer kannst du natürlich auf YouTube schauen. Da ein paar Takte. Zuerst von weiteren neuen Sounds, von Awkward Moments, das ist die neue Single. Da ist der Name schon ein bisschen Programm. Wir leben in Zeiten, wo es wirklich ziemlich schreckliche Momente gibt, politisch und umwelttechnisch. Ihre Single heisst Late Night Chat und nachher gehen wir auch zu einer Late Night Show Teil 2 mit Dolly Parton.

0: Das war Jules mit ihrem neuen Album Nevertheless und daraus der Titel Easy Rider. Tja, und ein Blick da auch kurz in die aktuelle Ausgabe vom Rolling Stone, ein Musikmagazin, wo ganz ein Haufen tolle Musiker innen drin sind, auch zum Beispiel Charlie XCX. Sie hat ja so ein Phänomen geschaffen, Brad, das Album, und sie weigert sich aber laut dem Rolling Stone jetzt der gleiche Weg noch einmal zu gehen. Man sagt ja eigentlich never change a winning team, aber das ist eben das, was in der Kultur und in der Musik dann nicht unbedingt zu Innovation führt, und manchmal muss man sich auch neu erfinden. Aus dem Grund hat das Team vom Rolling Stone Charlie XCX begleitet auf der Bühne, und auch hinter der Bühne 3 Tage sind sie unterwegs gewesen mit ihr, und sie hat zum Beispiel gefunden, es ist schon komisch, wie der Erfolg einen einsperren kann. Also eben, das Thema Einsamkeit spielt eine grosse Rolle bei diesen grossen Stars. Auch getroffen hat der Rolling Stone, wenn wir schon bei Treffen sind, das Ding, und zwar nachts im Museum. Was sie dort erlebt haben, erzählen sie in dieser neuesten Ausgabe. Und bald wird natürlich auch Dolly Parton ein grosses Thema sein, sie, wo am 25. August im Alter von 80 ist gestorben. Und darum hier in Memory of Dolly Parton einen weiteren Ausschnitt aus ihrem Konzert 2019, wo sie gegeben hat, 50 Jahre, wo sie im Grand Ole Opry ist auftreten. Und Playlists natürlich findest du auf djleo.net. Auf Instagram und Facebook Leo Swiss Radio.
1: Anyway, we've got a lot of show to do tonight. We only have a little while, but some of you have heard me sing every song in the world through the years, and I've always appreciated each and every one of you for following me around all of these years. And standing here at the new Grand Ole Opry, singing some of the old songs is real special. Having this little circle here in the floor from the old Ryman Auditorium, where I actually became a member, is real special to me. So we're doing a special tonight, and you may be on television, and as Porter used to say, if you're sitting by somebody you shouldn't be, you might want to move. 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And I wonder how many of you go back this far with me to talk about an old bearded boy that I fell in love with a long time ago. 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His name was Joshua. You remember him? Okay.

Dolly Parton und Joshua, ein Song, den sie übrigens ursprünglich 1970 hat veröffentlicht und 2019 dort am Grand Ole Opry 50 Jahre Festival hat gesungen. Sie hat dann auch eine Einleitung gemacht und erzählt, dass eben sie sehr stolz ist und sich extrem freut, mit all diesen Leuten jetzt das neu eröffnete Grand Ole Opry zu feiern. Zurück zum Animationsfilmfestival Fantosch. Jedes Jahr steht es beim Fantosch unter einem anderen Thema. Und das Jahr geht es um Calling Planet Earth. Calling Planet Earth, das Programm und der Themenblock beschäftigt sich mit der Beziehung zwischen den Menschen und der Natur. Wir hinterlassen auf unserem Planet immer mehr Spuren. Durch den technischen Fortschritt, aber halt auch durch den steigenden Wohlstand. Globale Erwärmung, Umweltkatastrophen, der Verlust von Artenvielfalt sind längst Realität und natürlich auch der Klimawandel. Aber müssen wir wirklich die Natur retten, fragt Fantosch. Oder zeigt die Frage nicht auch, dass wir uns selber über die Natur stellen, statt uns als Teil von ihr zu verstehen? Calling Planet Earth lädt dazu ein, genau diese Fragen Film für Film und Bild für Bild zu erforschen. Denn die Herausforderung von den nächsten Jahren, die können wir wohl nur bewältigen, wenn wir uns wieder als Teil von einem globalen, natürlichen Netz verstehen und auch entsprechend handeln. Und dazu gibt es natürlich verschiedene Veranstaltungen, auch rund ums Kino herum, zum Beispiel am Mittwoch, 2. September, eine Führung zu dem Thema Nachhaltigkeit im Museum Langmatt in Baden. Ebenfalls um 11:45 Uhr am Mittag läuft im Trafo 2 98'000

Ocean Control, die Elektroband aus England, hat nämlich ihre alten Aufnahmen von den 80er und 90er Jahren in einer 4-CD-Box wieder veröffentlicht. Und da ist auch ein Titel darunter, Remastered, der eigentlich sehr gut zu dem Thema passt. Er heisst nämlich Collapse, ja. Und wenn wir so weitermachen auf dieser Erde wie bisher, dann kann es dann schon mal sein, dass die Natur kollabiert.

Das sind Portion Control, ein Ausschnitt aus der B-Sides und Demos CD, die rausgekommen ist. Das ist nämlich eine von der vier CDs, die in der Box drinnen liegen, zwischen 1983 und 86. Es sind nämlich ganz ein Haufen Tracks entstanden von dieser englischen Elektroband, die übrigens viele andere Elektrobands auch inspiriert haben. Das Fantos Festival, also es geht um Natur, es geht um die Umweltzerstörung in einem sehr spannenden und vielseitigen Programm. Und man kann auch einen Langfilm dazu sehen, Dandelion's Odyssey von Momoko Seto aus Frankreich und Belgien. Das ist der Trailer dazu.

Ja, um was geht es in dem Film «Dandelions Odyssey»? Stell dir vor, eine nukleare Explosion zerstört die Erde. 4 Löwenzahnsamen werden weit ins All geschleudert. Jetzt beginnt für sie eine gefährliche Suche nach einem Ort, wo sie Wurzeln schlagen können. Der Film von Momoko Saito arbeitet mit dem Stilmittel vom Zeitraffer und das genau wird zum Symbol für den Verlust von unserer Lebensgrundlage. Ja, die Zeit läuft uns einfach davon. Ein eindrücklicher Film, der aber nicht nur für Erwachsene ist, sondern für die ganze Familie. Mich hat er vor allem verzaubert, so vom Trailer her, weil es so wunderschöne Aufnahmen hat, wunderschön liebevoll gezeichnet ist und animiert ist. Und das ist sicher einer von den Filmen, den auch ich im Fantosch-Programm werde schauen. Neben dem Musikvideo Darlings am Donnerstagabend, wo ein Haufen animierte Musikvideoclips gesehen haben. Zum Beispiel der vom Johus Matusch, den ich zum ersten Mal davon höre, bei Essi.

ist Musik aus Tschechien gewesen, von der Nohanna Novotma. Unter dem Namen Johus Matus nimmt sie Musik auf. Eine vielseitige Künstlerin und Musikerin, die Fotografie und Multimedia hat studiert. Sie produziert Musikvideos, macht eigene Filme, komponiert Filmmusik und bezeichnet ihre elektronische Musik selber als Rural Pop. Also etwas wie ländliche Popmusik, aber natürlich auf ihre ganz eigene Art. Johanna Novotná alias Johus Matus hat unter anderem mit Bands wie Ventolin und anderen zusammengearbeitet, ist mit Ventolin auf Tour gewesen und das Debütalbum ist rausgekommen 2025. Was sie besonders macht, Mischung aus Humor, Ironie, Do-it-yourself-Ästhetik, Visuals und einer ganz bewusst outsiderigen Haltung und genau darum passt sie auch wunderbar rein in die Welt vom Animationsfilmfestival Fantosch und dort ins Programm Musik Video Darlings am Donnerstagabend. Ein Titel hat noch Platz in dieser ersten Stunde, Indie-Block. Wenn du auf Radio Grenzenlos zulässt, ist der Indie-Block immer eine Stunde lang und die zweite kommt dann die Woche drauf. Alle anderen bleiben aber dran, denn jetzt haben wir dann noch weitere Infos und eine Musik aus dem grossen Universum vom Fantosch Animationsfilmfestival und natürlich auch aus der neuesten Ausgabe vom Rolling Stone. Und der bringt uns ein weiterer Track auf seiner Beilage-CD, Grace Cummings mit I'm Not Crazy.

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7: Das hat schon wieder den mit Paprika und nicht den mit Knoflauch. Was hast du? Jetzt kommt der zweite.

Everlast mit Losing Man's Game zeigt ihn von einer ungewohnten Seite, so ein bisschen im Country angehaucht. Das ist ein Single ab seinem aktuellen Album und hat Einzug gefunden auf die CD-Beilage von der aktuellen Ausgabe vom Rolling Stone. Ein Musikmagazin, das haben wir heute in der Musikpresseschau mit im Indie-Block. Tja, und der Indie-Block, den hörst du auf Kanal K, Rasa, Radio 4 TNG, Radio Lora, noch bis Ende vom Monat auf Radio 15. Radio 15 stellt den Betrieb am 30. September ein. Dafür übernimmt Radio grenzenlos ab sofort den Indie-Block-Amix immer einstund am Donnerstagabend auf die 10. Also wenn du neu mit verpasst hast, zum Beispiel auf Kanal K, kannst du ihn noch einmal hören. Tja, und in dieser Stunde Indie-Block unter anderem Blick aufs Animationsfilmfestival Fantos und aufs Programm. Das ist der Trailer, die Melodie von dem Animationsfilmfestival, das in Baden diese Woche stattfindet. Außerdem ein Nachruf an Dolly Parton mit Live-Musik, viel neue Sounds und natürlich an dieser Stelle einmal ganz herzliches Beileid und viel Kraft all denjenigen, die an der Rave-Party im Pferderennbahn im Schachen in Aarau sind. Dort sind die Schüsse gefallen. 22-Jährige ist tot, 5 Verletzte hat es gegeben, so der Stand, einmal bei Redaktionsschluss vor dem Indie-Block. Und ich möchte allen, die da waren, allen Betroffenen ganz herzliches Beileid, viel Kraft aussprechen und wünschen. Und aus Pietätsgründen habe ich jetzt nicht gefunden, der zweite Titel in dieser Stunde Indie-Block sollte jetzt gerade so ein Kracher sein, wie so stammigs, sondern etwas ganz Melancholisches, wo man einmal kurz innehaltet und an die Betroffenen denkt. Da ist Susan Perry, wunderschöner Titel, finde ich sehr passend dazu. There'll be no more promises.

0: Susan Perry, There'll Be No More Promises, übrigens am Label Project Records aus Amerika. Das ist ein sehr tolles Shoegaze, Dream Pop und Indie Plattenlabel. Und viele von der Musik haben sie über Bandcamp im Angebot und du kannst dann immer selber entscheiden, wie viel aus den KünstlerInnen willst du zahlen. Indie Block. Das Animationsfilmfestival Fantasch. Es bringt uns einen Haufen spannende Filme. Es hat auch einen Schwerpunkt thematisch, Calling Planet Earth, wo es um die Umweltzerstörung geht und unser Verhältnis zu der Natur. In der ersten Stunde vom Indieblock habe ich darüber berichtet. Es hat aber jedes Jahr am Animationsfilmfestival eben auch ein Land, wo im Fokus steht. Und das Fokusland 2026, das ist Ägypten. Animierte Songs und Filme aus Ägypten. 1936 hat es eigentlich angefangen. Die Geschichte geht so weit zurück. Damals haben nämlich die Brüder Frenkel einen Film geschaffen. Es war einer der ersten animierten Cartoons im arabischstämmigen Raum. Mishmash Effendi hat der Film geheissen. Und der wird dann auch gezeigt am Fantasch.
1: بالهدى والشفاء.
2: طارق برضو كان ليه صديقته اللي هي راقصة السيرك واللي هو كان دايما.
0: Was ist seither passiert? Wie hat sich im arabischen Raum und insbesondere auch in Ägypten der Animationsfilm seither weiterentwickelt? Dieser Frage geht das Animationsfilmfestival Fantasch im Schwerpunkt Land nachher. Und natürlich schaut man dann auch die alten Filme von fast 9 Jahrzehnten, eben auch Mishmash Effendi. Zu dem Thema gibt es übrigens dann auch Diskussionsrunden und sehr viele Informationen rund um die Filme und natürlich auch immer die Frage, wie wird sich der Film und das Filmschaffen entwickeln in Zukunft, zum Beispiel Ägypten, aber auch im arabischstämmigen Raum. Sehr spannend immer jedes Jahr am Fantasch, also eine andere Möglichkeit, in ein Land hineinzuschauen, wo vielleicht auch gar nicht so auf dem Fokus hat in Sachen Animationsfilm. Und weitere Sachen, ein sehr mystischer Film nach dem Titel da, der neuen Platte von der Band Wine Lips.

0: Trip to the Doctor, das sind Twine Lips mit ihrem brandneuen Album. Da haben wir jetzt noch ein bisschen auch Punk-Rock in der Sendung drin. Indie-Block. Ein Blick aufs Programm von den Langfilmen, wo es ja einen ganzen Haufen gibt am Animationsfilmfestival Fantos diese Woche in Baden. Und was mir aufgefallen ist, effektiv, ist, dass es das Jahr, vielleicht ist das auch eine etwas subjektive Wahrnehmung, aber ganz besonders viel Langfilm-Animierte hat. Zum Beispiel Le Mystère Lucy Lost. Warum hat die 11-jährige Lucy weißes Haar? Und warum kann niemand anders ihre gleichaltrige Freundin sein? Ja, und was haben überhaupt die Leute im Dorf gegen sie? All diese Fragen sind zwar eng mit dem Ersten Weltkrieg verbunden, aber Lucys Suche nach Zugehörigkeit, die funktioniert auch ohne den historischen Hintergrund und entwickelt trotzdem eine ganz starke emotionale Kraft. In dem Film «Le Mystère de Lucy Lost». Der Film ist komplett handzeichnete 2D-Animation und er kommt vom Animationsstudio Xilam. Die haben auch «I Lost My Body» produziert, einen sehr erfolgreichen Animationsfilm. Detailreiche Bildwelten treffen in «Le Mystère Lucy Lost» auf poetische Erzählweise. Le Mystère Lucy Lost ist übrigens ein Teil von der Official Selection Feature Films am Annecy International Animation Film Festival gewesen. Und er hat am Festival Gann in der Kategorie Family Screening seine Weltpremiere gehabt. Ja, und im Programm vom Animationsfilmfestival Fantos hast du den Film die Woche im Baden gesehen.
1: Alors dis pas que j'en ai rien à faire, c'est pas vrai.
0: Und was man auch gesehen und vor allem auch sehen und hören und geniessen kann, ist das Programm mit den animierten Musikvideos. Musikvideo Darlings, die 11. Ausgabe mittlerweile übrigens von dem sehr erfolgreichen Programm am Animationsfilmfestival Fantos. Am Donnerstagabend, 22:45 geht's los im Kino in Baden. Da kann man zum Beispiel den animierten Clip sehen von The Future Islands, The Moon is Blue.

0: Trailers und The Moon is Blue. Und der Film dazu, der animierte, den kannst du dann im Programm Musikvideo Darlings bei Fantosch sehen und den Sound im Kino im Surround Sound System geniessen, voller Lautstärke.
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0: Das sind Teenage Fanclub mit der neuen Single.

0: ganz sicher ein Thema sein, früher oder später beim Rolling Stone. Die neue Platte, die 13. von der Teenage Fan Club, ist nämlich auf dem Weg zu uns und das war ein sehr süffiger Vorgeschmack drauf gewesen, die Single «There Was You». Animationsfilmfestival in Baden. Dazu kommen wir gerade wieder nach einem weiteren Live-Titel «In Memory of Dolly Parton», wo am 25. August an Krebs ist gestorben, 80 ist sie geworden und hinterlässt ein grosses, riesiges musikalisches Vermächtnis und natürlich Klassiker wie Jolene, die ich jetzt bewusst hier nicht in die Playlist reingenommen habe, weil alle anderen das ja spielen und wir ein bisschen im Indie-Block immer ein bisschen die spezielleren Titel wollen der Künstlerinnen und Künstler geniessen. 2019 hat Dolly Parton mit ganz vielen anderen KünstlerInnen ein 50-Jahr-Jubiläum vom Grand Ole Opry und ihren Auftritt dort gefeiert. Ein Ausschnitt aus dem Live-Konzert von der Dolly Parton.
1: Hello everybody!
2: Performing from the home of country music.
1: You get it now, don't you? See, I gotta get it. And I have to hack my leg. So that wouldn't be ladylike in a dress, would it? But anyhow, seriously, I write a lot of songs about the mountains, and this is one of them. Are you ready? Here I go.

0: Ein kurzer Titel, kurz vor der Dolly Parton, My Tennessee Mountain Home. Ursprünglich aufgenommen hat sie den 1973 und hat sie dann gespielt auch in dieser Version am 50 Years Grand Ole Opry 2019. Rest in Peace, Dolly Parton. Indie Block. Zurück zum Animationsfilmfestival Fatos. Das Thema Calling Mother Earth, das beschäftigt ist in dem Indie-Block ja auch. Die Umweltzerstörung und der Bezug, den wir Menschen zu der Natur haben und wie wir uns halt irgendwie über die Natur stellen. Die Frage stellt ja das Animationsfilmfestival in diesen zahlreichen Filmbeiträgen, Blöcke und auch Ausstellungen zu dem Thema. Und ich habe einen sehr passenden Song gefunden, wo es ein bisschen zurückgeht. Alles hat mit Feuer angefangen, singt nämlich der österreichische Künstler Vita Mataro auf seinem neuen Album Austrodrama. Und da lässt er einmal die Geschichte der Menschheit irgendwie zurückverfolgen. Und ich mag mich auch erinnern, einmal hat es im Animationsfilmfestival am Fantasche so einen Film gegeben, mit einem Stein, wo animiert war. Und das Leben vom Stein funktioniert natürlich viel, viel langsamer als das von uns Menschen oder Tieren. Die können ein paar Jahrtausende, ein paar Zehntausende, vielleicht sogar ein paar Millionen Jahre überdauern, je nachdem. Und so im Zeitraffer ist dann von dem ersten Moment, wo es die Erde gegeben hat, bis an in Zukunft alles in einem 3-Minuten-Film vorbeigerast. Auch dort, es begann alles mit Feuer, oder man hat dann auch können sagen, mit Stein, die sind nämlich aus dem Feuer geboren worden. Da ist der Vita Mataro.
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0: Rita Mataro, die österreichische Musikszene übrigens, ist ja bei mir im Indie-Block schon im Zentrum gestanden, weil da so viel spannende Musik rauskommt, Amix. Indie-Block. Mit einem Blick aufs Animationsfilmfestival Fantosch und dort vor allem jetzt den Schwerpunkt einmal für einen weiteren Langfilm, den man kann geniessen in Baden. Einen, der doch eine härtere Thematik anpackt. Er heisst «Alain n'est pas obligé». Der 10-jährige Birahima macht sich nämlich auf die Suche nach seiner Tante. Und dabei wird er als Kindersoldat in den Bürgerkrieg von Liberia und Sierra Leone verwickelt. «Alain n'est pas obligé» ist ein Film, der viel schwarzen Humor hat.
1: «D'abord, je m'appelle Birahima. J'ai 12 ans. J'ai peur de rien du tout. Et parle comme un vrai salopard. Je veux vraiment, vraiment vous raconter ma vie de merde de maudit.»
0: Neben schwarzem Humor hat es in «Alain n'est pas obligé» auch eine erstaunliche Direktheit und Perspektive von einem Kind. Aus dieser Perspektive erzählt er nämlich von den Menschen, die Birahima sie begegnet und von den Grausamkeiten, die er erlebt. «Alain n'est pas obligé» ist ein eindrückliches Kriegsdrama, das die Härte vom Krieg zeigt, aber Birahima dabei weder seine Würde noch seine Stimme wegnimmt.
2: Hey, Birahima, sale petite démon!
3: Écoute bien, tu dois toujours te protéger, mon fils.
1: Maman, maman, réveille-toi!
3: Birahima, tu vas rejoindre ta tante. Avant ta tutrice. C'est les lois de la famille chez nous, les Malinqués.
0: «Alain n'est pas obligé» basiert übrigens auf einem vielfach ausgezeichneten Roman vom ivorischen Schriftsteller Ahmadou Kourouma. Der ist eine wichtige Stimme der französisch-afrikanischen Literatur. Es ist ein handzeichneter 2D-Animationsfilm, der die Härte eben vom Krieg mit einer poetischen Bildsprache bringt. Der Film hat 2025 am Festival von Annecy auch seine Europa-Premiere gehabt und bringt einen modernen Klassiker von der afrikanischen Literatur für ein neues Publikum auf die Leinwand. Entstanden ist er übrigens und produziert in Belgien, Kanada, Frankreich und Luxemburg.
1: «Ça a tué. Quand je ferme mes yeux, je vois la guerre. Laisse-moi, lâche-moi. Oh! J'ai décidé le titre définitif de mon blabla. Alain n'est pas obligé. Alors asseyez-vous et écoutez-moi bien. Écrivez tout et tout sur ma fucking life.
0: Das Animationsfilmfestival in Baden, das Fantosch, mit natürlich sehr vielen Themen, wo es rund um die Natur geht. Und da passt auch die neue Dark Ambient Platte von Produzenten Mount Shrine sehr gut dazu. Die haben darauf nämlich ein Lied gemacht, ob absichtlich oder zufällig, «Yellow Leaves». Die Bäume haben nämlich ihre Blätter schon viel zu früh das Jahr gelb gefärbt, weil es einfach zu heiß ist, zu trocken. Klimawandel ist ein grosses Thema. Und das findet man auch auf dem neuen Album von Mount Shrine, «Yellow Leaves». Das Album übrigens heisst «The Yazoo Ether Project».

0: Es ist Musik, die sich fantastisch würde für einen Animationsfilm eignen. Der Dark Ambient Sound von Mont Shrine. Wer weiß, vielleicht haben sie das ja auch sogar schon geschafft, dass mal irgendeine Künstlerin oder Künstler so eine Dark Ambient Nummer von ihnen oder von einer anderen, von diesen vielen Dark Ambient Produzenten in einen Film reingenommen hat. Gerade nochmal etwas ein bisschen Melancholisches, ein weiterer Film, We Are Aliens heisst der. Auch der wird bei Fantosch als Langfilm gezeigt. We Are Aliens ist 117 Minuten lang. Japan und Frankreich haben den zusammen produziert in diesem Jahr. Ganz ein neuer Film und es geht dort um den Tsubasa. Der ist eigentlich eher schüch und ruhig und sein Schulkollege Gyotaro hingegen ist exzentrisch aufgestellt und überall extrem beliebt. Trotzdem werden die beiden Buben im Film We Are Aliens schnell zu besten Freunden. Von dem erzählt der Streifen.
1: Nee, oder noch sa, aibo ni naranai.
2: Iyo.
1: Kite.
0: Ja, was erleben die beiden Buben? Sie kämpfen sich durch den fordernden Schulalltag. Sie erleben Abenteuer, wachsen miteinander auf. Doch je älter sie werden, desto mehr verändert sich alles. Der Gyotaro zum Beispiel, der eckt mit seiner sehr aufgedrehten Art immer mehr an und der Tsubasa entfremdet sich zunehmend von ihm. Fast so, als wäre Gyotaro ein Aliens. Die Kluft zwischen den beiden wird immer grösser. Und plötzlich stellt sich die Frage, was macht man, wenn man die Chance verpasst hat, um sich zu entschuldigen?
2: Natsuyasumi, pool ich schon go?
1: Shouga ne na. Pi, pirolirolilo. Chikyu de no gokuhi ni mugan yo. Uchu e kikan shimasu. Kurikaesu, ware ware wa.
0: We Are Aliens, das erzählt mit viel Feingefühl von Freundschaft und Entfremdung, aber auch vom Erwachsenwerden und schafft es, dass man sich selber in den beiden Figuren wiedererkennt. We Are Aliens, für Regisseur und den Drehbuchautor Kohei Kodawaki ist das ein Debütfilm. Premiere hat er an der Gassen in Cannes. In diesem Jahr, und da hat er schon für einiges Aufsehen gesorgt. Besonders auch die Rhodoskopie-Technik, wo die Bilder eine ganz spezielle melancholische Stimmung vermittelt, die ist sehr gut angekommen. Und ja, We Are Aliens, das kann man auch sehen im Programm vom Animationsfilmfestival Fantosch diese Woche im Baden.
3: Gyotaro-kun,
4: der ist
3: nicht
4: in der Schule.
3: Gyotaro-kun
4: ist
3: der
4: Star
3: des
4: Mensch.
1: Ich bin ein Mensch.

ganz klare und deutliche Botschaft, die uns der Arab Strap schickt. Eine Abrechnung mit allen Egomanen, und von denen haben wir ja sehr viel auf der Welt. You, you, you finden wir auf ihrem brandneuen Album. Ein letzter Film möchte ich euch noch vorstellen aus Programm vom Fantosch Animationsfilm Festival in Baden. Die Woche stattfindet Light a Pillar. Der wird zum ersten Mal dann am Dienstag auch für ein ausgewähltes Publikum gezeigt. Und da kann man natürlich dann auch sonst in den Kinos in Baden erleben und sehen. Light a Pillar ist in China entstanden, 2026, ganz neu. Und da geht es in die nähere Zukunft. Der Hauswart Zha

desto mehr verschwimmt aber die Grenze zwischen Realität und Illusion. Ein Film mit lakonischem Humor und einem feinen Gespür für die Melancholie vom Alltag. So erzählt Light Pillar von Einsamkeit, von der Sehnsucht nach Nähe und der Frage, was vom Kino und von uns selber noch übrig bleibt, wenn die Wirklichkeit immer mehr durch virtuelle Welten ersetzt wird. Ein sehr aktuelles Thema. Light Pillar ist das Langfilmdebüt vom chinesischen Regisseur Xu Zhao und der Film verbindet verwackelte Realfilmaufnahmen mit digitalen Bildwelten und animierten Sequenzen. Das gibt ihm eine raue, aber gleichzeitig halt auch eine sehr poetische Ästhetik. Werfen wir noch einen Blick zum Schluss von unserer Berichterstattung über das Animationsfilmfestival Fantosch, der Vorschau auch über das Rahmenprogramm, denn das spielt natürlich auch eine grosse Rolle jeweils beim Fantosch Festival. Es gibt zum Beispiel das Fantosch Animation Quiz, das Royal Fish, Fantosch Late Night, How to Tourist, Waldbaden und Luftschnappen und vieles andere. Das Best of Fantosch am Schluss. Es gibt Animation und Multimedia, diverse Veranstaltungen so zu Animation und Game Design, wo ja sehr viel Animation eben auch neu gemacht wird und eine Rolle spielt. Ausstellungen hat es auch in Baden, zum Beispiel Animation Artifacts Volume 2 im Kunstraum Baden oder Lost Spaces im Glory-Sutter-Haus. Für Filme, für Kinder gibt es selbstverständlich auch Gute-Nacht-Geschichten oder kreative Kinder-Walk-in-Workshops, wo man wirklich so kurze Animationsfilme auch erstellt. Und natürlich eben das Fachprogramm für die Industrie, Workshops, ein Artist-Brunch und. Es ist immer sehr spannend übrigens, die Artist-Brunch kann man zu Morgen essen und verschiedene FilmemacherInnen stellen dann ihre Techniken und sich selber vor. Man kann mit ihnen diskutieren. Das also alles am Fantosch Animationsfilmfestival unter fantosch.ch findest du mehr dazu. Und den Schluss von dem Indie-Blog, den brauchen wir jetzt für einen Blick noch, weiteren Blick ins neue Rolling Stone Magazin vom August.

Nein, das ist nicht Laurie Anderson mit Superman und einem Remake. Aber sie hat ganz sicher ihre Inspiration hinterlassen. Im tollen neuen Album von der Phoebe Bridgers. Und das ist gross im Rolling Stone drinnen im August. Und das da ist die Outside, der Eröffnungstrack von dem neuen Album.

unglaublich kunstvolle Musik, die sie macht, Phoebe Bridges. Nach 6 Jahren schreibt der Rolling Stone, kehrt Phoebe Bridges als Solokünstlerin zurück. Mit einem starken Album über Magie und Verlust. Ich habe ein Interview mit ihr gehört am englischen Radio X in London, wo sie wirklich erzählt hat, das ist ja ziemlich haarsträubend, was sie alles erlebt hat. Und von dem erzählt sie auch im Rolling Stone Interview. 50 Jahre ist es her, seit Gianna Nannini ihr erstes Album hat veröffentlicht. Grund genug, auch zurückzuschauen für den Rolling Stone. Er schreibt, dass sie das Jubiläum mit einer Tournee beginnt, wo dann in Berlin anfängt. Tja, und der Greg Dudley ist auch zurück, den haben wir in der ersten Stunde Indie-Block heute gehört, mit seiner Band Afghan Wigs. Ein sehr schönes Album, das sie rausgebracht haben. Dazu schreibt der Rolling Stone: Der gewohnt krustige Afghan Wigs Soulcore wird dieses Mal also mit eher spröden Texten unterfüttert. Das wirkt manchmal absurd, passt aber gut und großes Lob gibt's für das Album. Ein Nachruf darf auch nicht fehlen, verloren gegangen. Gestorben ist nämlich der Clive Davis. Erst vor kurzem, er ist einer der ganz berühmten Namen, wo halt neue Talent entdeckt hat und gefördert hat. Dee Palmer, Gashpati, James Blood, Almer zum Beispiel und viele anderen, und ist in der Rock'n'Roll Hall of Fame aufgenommen worden, der Clive Davis. Ein Haufen spannende Sounds zum Entdecken gibt es natürlich auch auf dem neuen, im neuen Rolling Stone. Und den Abschluss mache ich mit einem weiteren Ausschnitt ab dem Compilation-Album, das ihm beiliegt. Und zwar mit Family Stereo. Habe ich auch schon gespielt in letzter Zeit. Family Stereo, tolle Band, Hit. Der Family Stereo aus London verbirgt sich der Songschreiber Blake Watt, der mit elegischem Folkpop Balladen begeistert, die sich zuweilen sogar im lichten Aha-Höhen vorwagen. Aha, wenn man so an Take On Me zum Beispiel denkt von Aha, ja, das ist relativ hoch zum Singen. Und mit Fault Lines mache ich den Indie-Block zu. For the Family Stereo, Playlists, Leo Swiss Radio, Instagram und Facebook. Schön, dass du dran bist. Nächste Woche eine Live-Session mit der Jazz-Pop-Künstlerin Milja. Die haben wir auch gerade in Baden. Also ich habe noch eine Baden im Zentrum aufgenommen, in der Villa Boveri. Ein Interview mit einer spannenden Künstlerin. Und ganz, ganz viele neue Sounds dann. Bleib drauf der Frequenz, mein Name ist DJ Leo. Schönen Abend.

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4: Herzlich willkommen zu einer weiteren Ausgabe von unserer Rock'n'Roll Rockabilly und Neo-Rockabilly Show. Der Rock'n'Roll Train. Heute unter anderem mit einer Würdigung und Rückschau auf die Dolly Parton. Sie ist am 25. August im Alter von 80 Jahren an Krebs gestorben. Ich habe einige Songs, die so in die Sendung reinpassen, eher ein bisschen von der schnelleren Sorte. Dann eine Rückschau mit Live-Mitschnitt auch von den Blue Cats und Moonshine Reunion. Die beiden Bands haben nämlich am Route 66 Festival in Aarburg gespielt. Und natürlich darf neben Oldies und aktuellen Releases auch unser Album von der Woche nicht fehlen. Und für das gehen wir heute ein bisschen die Gefilde vom Trucker Country, nämlich Diesel Smoke and Dangerous Curves Volume 1, so heisst ein Sampler mit ganz viel Trucker Country Songs drauf aus ganz verschiedenen Jahrzehnten. Er ist bei Bear Family Records rausgekommen. Mit dem Sampler fangen wir jetzt auch an. Und zwar ist drauf einer von diesen ganz grossen Künstler zu finden, wo natürlich aus dieser Szene nicht wegzudenken, der Red Simpson. Wir hören ihn zum Auftakt von der heutigen Rock'n'Roll-Train-Sendung mit «A Tombstone Every Mile». Ja, das hat er erlebt, als er unterwegs war mit seinem Truck.
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A Tombstone, Every Mile, der Rhett Simpson ab dem Album Diesel Smoke and Dangerous Curves Volume 1, eine neue Reihe, wo per Family Records startet, wo ein Haufen Trucker-Songs drauf sind und da gibt es ja eine riesen Sammlung. Freue mich das wahrscheinlich, wenn es Volume 1 kommt, sicher auch mal ein Volume 2, 3 und 4 kommt. In der letzten Ausgabe vom Rock'n'Roll Train habe ich ja schon Diesel Smoke and Dangerous Curves in einer ganz alten Version gespielt, geschrieben worden, ist das 1952 von einem Carl Martin und der Doy O'Dell hat das im 52 dann auch aufgenommen. Das sind so die Ursprünge. Seither ist der Titel, wo auch als ersten übrigens auf dem Album zu finden ist, unzählige Mal natürlich gecovert worden. Ich habe ja das letzte Mal auch die alte Version, die man auf dem Sampler findet, schon gespielt. Darum heute dürfen natürlich nicht fehlen, der Titelsong von dem Album, von unserem Album von der Woche. Diesel Smoke Dangerous Curves gibt's aber auch aus dem Jahr 2010 von Jimbo Darville and the Trucker Dog.

aus dem Jahr 2010, der Titel «Diesel Smoke Dangerous Curves» von Jimbo Darville und The Truckadors. Die haben ihr Country-Album damals im Eigenverlag rausgebracht. «Sour Diesel» heisst es. Und wenn du das willst, suchen, am besten über Bandcamp oder über Discogs findet man das. Am 25. August ist Dolly Parton gestorben. 80 ist sie geworden und hinterlässt natürlich ein riesiges Vermächtnis an Musik und hat unzählige andere KünstlerInnen beeinflusst. In dieser Stunde auch eine Würdigung. Ich habe einige Tracks von der Dolly Parton, die jetzt hier in die Rock'n'Roll-Train-Stunde auch reinpassen. Und auf der anderen Seite aber auch Coverversionen, die zum Beispiel Rockabilly-Bands von ihren Songs haben gemacht. Auffällig ist, so wahnsinnig viel veröffentlichte Coverversionen im Rockabilly-Stil gibt es nicht. Klar, ist ja auch eine Country-Sängerin und nicht alle Songs haben sich dann auch gut geeignet, dass man das in etwa 5-mal so schnell und so wild spielt. Aber ein paar gibt es. Auch Dolly Parton hat ganz am Anfang 1959 so die Einflüsse vom schnellen Country und vom Rockabilly gehabt, Puppy Love. Damals war sie gerade 13, es ist ihre erste Single. Geschrieben hat sie die übrigens, als sie 11 war, zusammen mit ihrem Onkel Bill Owens. Und dann ist sie 1959 rausgekommen, die Single. Und die darf jetzt da nicht fehlen.

Da hört man noch die Rockabilly-Einflüsse. Ganz klar 1959 bei der Dolly Parton und ihre allererste Single «Puppy Love». Ja, und weitere Songs von der Dolly Parton ein bisschen später in dieser Stunde. Rock'n'Roll Train mit Rockabilly aus Schweden geht es weiter. Die Black Knights. Und im Jahr 2004 haben sie die tolle Platte herausgebracht. «Jack in the Box», das war das Titellied daraus.

Blue Cats. Cars 76 aus dem Jahr 1992 von dem grandiosen Album The Tunnel. Und von dem Album haben sie bei ihrem Konzert am 21. August in Aarburg auch einige Songs gespielt. Toll, die Band. Live ist ein bisschen wilder vielleicht als auf Platte, aber absolut mitreissend Blue Cats. Und ich habe am Route 66 Festival im strömenden Regen ausgehalten mit ein paar anderen Fans von den Blue Cats. Es war gerade genau der Tag, wo es zum ersten Mal so richtig abgeregnet hat nach der langen Hitzewelle. Hat sich aber gelohnt und Live-Aufnahmen von dem verregneten Konzert hörst du dann ein bisschen später in der Rock'n'Roll-Train-Sendung. Nicht vergessen, der Clinton Bradley, der Frontmann von der Band The Blue Cats, spielt am 5. September beim Green Valley Barn in Mülheim im Kanton Thurgau. Tja, und abgesagt am Route 66 Festival am Sonntag, am 23. August, hat leider sie, die ich unbedingt haben wollte, sehen, die Eliza Stark and the Dappers. Lassen wir jetzt darum ihre Version, wenigstens im Radio, von Train Kept a Rollin', einem Song, den wir natürlich sonst vom Johnny Bonnet kennen.

Eigentlich hätte sie das Album sollen vorstellen am Route 66 Festival in Aarburg. Ich weiss nicht, was passiert ist, aber der Liza Stark und The Dappers sind dann plötzlich nicht mehr auf der Liste gewesen, für sie gesprungen sind. Die B-Shakers, natürlich auch eine tolle Band aus der Schweiz, aber die kann man halt immer wieder sehen. Und gerade jetzt Liza Stark und The Dappers, so wo sie ganz neu mit 13 ein Album rausgebracht haben, mit sehr wildem Rock'n'Roll und Rockabilly vor allem, das hat immer schon sehr gern gegeben. Sie spielt Kontrabass und singt und hat eine coole Band da im Hintergrund. Unserem Rock'n'Roll-Train jetzt zum Album von der Woche, bevor wir dann auch die Blue Cats live reinlassen. Diesel Smoke and Dangerous Curves Volume 1. Es ist eine Zusammenstellung von Trucker Country Songs. Trucker Country war so in der Nachkriegszeit eine Musik gewesen, die ein bisschen begleitet hat, dass die Wirtschaft wieder besser gelaufen ist und man hat natürlich all die vielen Waren hat von einem Ort zum nächsten müssen mit Trucks transportieren. Und da ist dann ein Haufen solche Musik entstanden, wie zum Beispiel der Link Davis, wo man da hört mit Trucker from Tennessee.

Link Davis und Trucker from Tennessee, ein Ausschnitt ab dem Album Diesel Smoke and Dangerous Curves Volume 1. A Truckload Full of Country Records steht dann auch noch unten dran, so als Untertitel. Ja, was hat es eigentlich mit dem Genre auf sich? Der Trucker Country in der Nachkriegszeit hat halt einfach auch ein bisschen besungen, was nicht gewesen sind von diesen rauen Burschen und Leuten, die einfach rumgefahren sind mit Trucks und Waren von einem Ort an anderen haben gebracht. Trucker Country ist auch einer der wichtigsten Stile der Nachkriegsjahre geworden. Sogenannte Streamlining Age hat man das dann auch genannt. Das hat das Genre angetrieben, Massenproduktion, das Bedürfnis nach Geschwindigkeit, Wandel und damals in der Nachkriegszeit natürlich auch das Versprechen vom Fortschritt. Und irgendjemand hat den Fortschritt ja auch müssen transportieren. Das sind eben genau die Leute gewesen, wie zum Beispiel der Truck Driving Son of a Gun, wo der Red Sovine drüber singt.

0: Trucks Driving Son of a Gun war einer der bekanntesten Songs von Red Sovine, ein amerikanischer Country-Sänger und Songwriter, der vor allem eben für seine Lieder über das Leben von Lastwagenfahrern ist bekannt worden. Das ist auch einer von seinen bekanntesten Songs überhaupt gewesen. Er erzählt vom schnellen Leben und den Liebschaften von einem Fernfahrer auf der Strasse von Amerika. Der Red Sovine ist in West Virginia auf die Welt gekommen, bis 1980 hat er gelebt und gilt halt neben Sänger wie Dave Dudley als einer der ganz grossen von der Country-Trucker-Musik. Und hat noch weitere Songs gegeben, neben Truck Driving Son of a Gun, wie zum Beispiel Phantom 309 oder Teddy Bear. Und den Titel da, Truck Driving Son of a Gun, aber den finden wir auf dem neuen Sample dieser Smoke and Dangerous Curves, wo wir dann nachher ein bisschen später wieder reinlassen.
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0: 80 ist sie geworden, Dolly Parton, am 25. August hat sie uns verlassen. Ihre Musik lebt weiter und wird auch immer wieder covered, vor allem natürlich von vielen Country-Sängern, aber auch im Rockabilly hat es der eine oder andere Musiker, der dann einen Song hat aufgenommen. Jetzt könnt ihr natürlich ganz viele Songs spielen, wie zum Beispiel Versionen einfach einen Tag lang von Jolene. Das mache ich jetzt nicht. Eine habe ich nachher mit drin. Aber zuerst hören wir einen unbekannteren Rockabilly und Rock'n'Roll-Musiker, nämlich der Bernd Jan de Wagemer. Und er hat eine Mono-Version aufgenommen vom legendären Titel 9 to 5, wo Dolly Parton 1980 aufgenommen hat.

Dolly Parton und ihrem Mule Skinner Blues 1971 hat sie den Titel aufgenommen, einer von den ganz schnellen Titeln aus ihrer Karriere. Tja, das bringt uns natürlich auch ein bisschen zu der ganzen Rock'n'Roll und Rockabilly-Veranstaltungen. Und natürlich auch schauen, was da so alles in nächster Zeit läuft in Sachen Rock'n'Roll und Rockabilly. Da kann man dann doch auch noch einiges erleben. Ausblick auf also ein paar Konzerte. Und zwar am 5. September, wie schon kurz angetönt, dort ist der Clint Bradley mit seiner Band, der Sänger von den Blue Cats am Green Valley Stompers in der Rosenbergstraße 10 in Mülheimdorf, 8555. Ebenfalls im September, am 9. September, gibt es einen Tanz, der Tanz-Crash-Kurs, und zwar im Dukes Club in Seelbrück. Jive, Boogie, Rock'n'Roll, Essen und Trinken und Tanzen ist so das Motto. Ja, tanzen kann man am 12. September an der Rock'n'Roll-Tanzparty mit Head Over Heels in Uitendorf, 3661 Postleitzahl, im Restaurant Rössli. Dann werfen wir noch einen Blick auf den 12. September. Das kleinste VW-Bus-Treffen. Das finde ich auch herzig. Das kleinste VW-Bus-Treffen mit den Squares aus der Schweiz findet im Gasthaus, der Gasthof an der Klausenstraße in Bürgle in der Innerschweiz statt. Weitere Konzerte und Veranstaltungen, die kannst du also immer auch schicken an die Adresse, die du findest auf Rockabilly Radio Switzerland auf Instagram und Facebook. So, jetzt ist höchste Zeit aber für einen ersten Live-Mitschnitt. Das Route 66 Festival in Aarburg ist über die Bühne gegangen und am 21. August haben die Blue Cats dort gespielt. Ein Ausschnitt aus dem Konzert.

zweimal hintereinander einen Ausschnitt von den Blue Cats um Route 66 Festival aufgenommen am 21. August in Aarburg. Eine von den ganz wichtigen Neo-Rockabilly-Bands. Vom Neo-Rockabilly gehen wir zurück zum Trucker Country und dem Album von der Woche in deren Ausgabe vom Rock'n'Roll Train Diesel Smoke and Dangerous Curves Volume 1. Eine sehr spannende Zusammenstellung

sind wir zurückgegangen ins Jahr 1956 zum Jack Morris. Seine Band hat geheissen Night Owls und er hat die Nummern aufgenommen, eigentlich ursprünglich als Single. Als B-Seite hat es noch Stop Teasing Me drauf gehabt. Ein Label namens Sage Records hat den 2 Minuten 15 kurzen Song damals rausgebracht. Ein Stück, das sich zwischen Hillbilly Country und frühem Rockabilly bewegt und jetzt hier auch zu finden ist auf dieser Compilation Diesel Smoke Dangerous Curves. Die Dolly Parton passt da natürlich auch sehr gut an mit ihrer Version von Orange Blossom Special. Und wenn man heute auch ein bisschen ihr Werk würdigen, was man natürlich nur ansatzweise kann machen in so einer Stunde Rock'n'Roll Train, ist dann vielleicht auch mal ein Special machen nach ihrem Tod. Da hier der Orange Blossom Special von der Dolly Parton.

0: ein Ausschnitt aus dem Album «Diesel Smoke and Dangerous Curves». Die Zeit rennt das ein bisschen natürlich davor. Darum möchte noch etwas kurz einspielen, so bevor wir dann zum Abschluss von dem Rock'n'Roll Train auch nochmal Live-Musik hören von Moonshine Reunion ab dem Route 66 Festival. Aber dass das Album schon als Vorschau auf eine der nächsten Ausgaben von unserem Rock'n'Roll Train. Die neue Platte vom Don Diego Trio. Merci Knopf, der hat mir nämlich die Platte besorgt. Das ist ein Kollege von ihm. Too Many Miles passt jetzt natürlich hier an, wenn wir so ein bisschen Songs vom Umfahren haben, von Trucks. So viele Miles, die man noch muss bewältigen.
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0: Das sind ein paar Takte gewesen ab dem neuen Album vom Don Diego Trio Too Many Miles. Grossartig, stelle ich in einer der nächsten Ausgaben vom Rock'n'Roll Train vor. Aber nächste Woche geht es dann zuerst noch um The Spikes aus Deutschland und ihres neuen Album. Das steht dann im Zentrum. Werden wir dann auch weitere Live-Ausschnitte hören vom Route 66 Festival. Mein Name DJ Leo. Playlists Rockabilly Radio Switzerland auf Instagram und Facebook. Schön, dass du eingeschaltet hast. Und dann noch ein paar Takt von Moonshine Reunion, die haben am 21. Mai gespielt. Am Route 66 Festival und so schnelle, erdige Blues und Rhythm and Blues, die dann gebracht.
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